0: Morgen, Katrin Steinberger. Ermittlern in den USA und Deutschland ist ein wichtiger Schlag gegen Phishing-Kriminelle gelungen. Nach Angaben des BKA haben sie die Infrastruktur des Dienstes Kratos lahmgelegt. Der mutmaßliche Entwickler wurde in Indonesien festgenommen. Der Dienst bot einen digitalen Baukasten an, mit dem vor allem Microsoft-Webseiten täuschend echt nachgebaut wurden. Die Gruppe soll Zugangsdaten hunderttausender Opfer in über 30 Staaten gestohlen haben. Kommende Woche entscheidet sich, wer Nachfolger von Jens Spahn als Union-Fraktionschef wird. Die Bundestagsfraktion trifft sich am Mittwoch zu einer Sondersitzung und will das dann klären. Das haben CDU-Chef und Bundeskanzler Merz sowie CSU-Chef Söder angekündigt. Im Gespräch als neue Fraktionsspitze sind unter anderem Kanzleramtschef Frey und Innenminister Dobrindt. Großbritannien hat einen neuen Premierminister, Andy Burnham. Bei seiner Antrittsrede versprach er schnelle Reformen, angelegt auf einen 10-Jahres-Plan. Philipp Detlefs kennt die Einzelheiten.
1: Burnham versprach, die soziale Krise im Land anzugehen. Als erste große Aufgabe will er die Wohnungslosigkeit beenden. Außerdem kündigte er schnelle Hilfe gegen die hohen Lebenshaltungskosten an. Denkbar sind niedrigere Bustarife und Entlastungen bei den Energiepreisen. Wirtschaftspolitisch verspricht der neue Premier weniger Zentralismus und Privatisierung, dafür mehr regionale Machtverteilung.
0: Die FIFA untersucht das Verhalten des argentinischen Fußballnationalteams nach dem WM-Finale gegen Spanien. Nach der 0:1-Niederlage kam es zu unschönen Szenen. Leandro Paredes erhielt nach einer Tätlichkeit gegen Spaniens Gavi die rote Karte. Auch andere Teammitglieder könnten belangt werden.
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bleiben hungrig und liefern den nächsten Kracher. Für See You in Hell haben sie sich Unterstützung von Hanno Mankind geholt. Ein düsterer, moderner Track mit ordentlich Druck. Und neu auf Rockantenne.

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2: Steinberger. Andy Burnham ist neuer Premierminister in Großbritannien und hat noch am selben Tag mit Bundeskanzler Friedrich Merz telefoniert. Beide wollen die enge Partnerschaft zwischen Deutschland und Großbritannien fortsetzen. Auch beim Thema Ukraine waren sich Merz und Burnham einig. Kiew soll umfassend unterstützt und der Druck auf Russland erhöht werden, mit dem Ziel eines gerechten und dauerhaften Friedens. Grünen-Fraktionschefin Hasselmann sieht in der aktuellen Debatte über Leihmutterschaft Anlass, sich neu mit dem Thema zu befassen. Gegenüber den Funke-Zeitungen plädiert sie dafür, dass der Bundestag die Empfehlungen einer Kommission aus dem Jahr 2024 nochmal prüft. Die hatte vorgeschlagen, frühe Schwangerschaftsabbrüche nicht mehr grundsätzlich strafbar zu machen und Leihmutterschaft nur unter strengen Schutzregeln zu erlauben. Gefälschte Kleidung, unsicheres Spielzeug, gefährliche Kosmetika. Das alles soll der Online-Marktplatz AliExpress wochenlang nicht von seiner Seite genommen haben. Die EU hat darum eine Strafe von 550 Millionen Euro verhängt. AliExpress nannte die Höhe unverhältnismäßig. Das Unternehmen habe schon Verbesserungen vorgenommen. Es war ein rauschendes Fußballfest in Rot. Spaniens Fußball-Weltmeister sind mit einer großen Party in ihrer Heimat empfangen worden. Und 2 Millionen Fans feierten in Madrid die frisch gebackenen Weltmeister. Julia Macher berichtet.
3: Ein Triumphzug im offenen Bus mit der Aufschrift Könige der Welt, ein mehrstündiges Konzert auf Madrids Prunkplatz Cibeles, Spaniens Nationalelf, hat den zweiten WM-Titel mit einer rauschenden Fiesta gefeiert. Von einem epischen Triumph sprach König Felipe und sagte, ihr habt für ganz Spanien gewonnen mit dem Kopf und mit dem Herzen.

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1: Eva Under Fire, Villainous. Mit ihren ersten beiden Alben flogen Eva Under Fire noch unterm Radar der Rock-Öffentlichkeit. Das änderte sich mit Love, Drugs and Misery im Jahr 2022. Eine erste größere Duftmarke war gesetzt. Jetzt melden sich die Detroiter mit Villainous zurück. Und obwohl es nicht ganz so bösartig ist, wie der Titel vielleicht verspricht, ein Sommeralbum ist das jetzt auch nicht gerade. Vielmehr haben wir es erneut mit einem bockstarken Modern-Rock-Album zu tun. Nur mit dem Unterschied, dass Eva Under Fire noch schneller auf den Punkt kommen und somit noch intensiver als auf dem Vorgänger klingen. Und dass die Jungs und das Mädel Songs schreiben können, darüber brauchen wir es gar nicht zu diskutieren. Unser Album der Woche auf Rockantenne, Villainous von Eva Under Fire. Und hier kommt jetzt ein Song daraus.

Nach einer kleinen Auszeit melden sich Takeda aus Schweden wieder zurück. Die Single Everything's Wasted von Takeda ist neu auf Rockantenne.

0: gehören in die Oper, bei AC/DC klingt jeder Song gleich und Five Finger Death Punch ist Proletenmucke. Uiuiui, David Löbe hier aus dem Rockantenne Home Run. Ja, heute ist ordentlich Feuer im Hintern hier auf Rockantenne. Den ganzen Tag diskutieren wir mit euch die Frage, welche Band ist absolut überbewertet? Dazu hat wirklich jeder und jede von uns eine Meinung und die lasst ihr uns da als Sprachnachricht in der Rockantenne-App oder auf der kostenlosen 08080-4000. Beim Kollegen Alex Wangler in der Rockantenne Frühschicht und bei Yvonne Christine Holzwart am Vormittag, da fliegen schon mal die Fetzen. Und den krönenden Abschluss gibt's dann ab 15 Uhr im Rockantenne Home Run.
1: Ich bin Katrin Steinberger. Ermittlern aus Deutschland und den USA ist ein wichtiger Schlag gegen einen großen Phishing-Service gelungen. Die Ermittler haben die Infrastruktur des Dienstes Kratos zerschlagen und mehr als 200 Server abgeschaltet. Damit wurden Angriffe auf hunderttausende potenzielle Opfer verhindert. Laut BKA war Kratos ein digitaler Baukasten für täuschend echte Microsoft-Login-Seiten. Damit griffen Kriminelle Passwörter und E-Mail-Adressen ab. Seit 4 Jahren muss der öffentliche Nahverkehr barrierefrei sein. Ein bundesweiter Test des ADAC zeigt jetzt aber, Busse und Bahnen in Deutschland sind noch weit entfernt von echter Barrierefreiheit. Nur rund 20% der Straßenbahnen und 3% der Busse halten so genau, dass Menschen mit Rollstuhl, Rollator oder einem Kinderwagen selbstständig einsteigen können. Der ADAC fordert unter anderem mehr Tempo beim Umbau der Haltestellen. Großbritannien hat einen neuen Premierminister, Andy Burnham. Bei seiner Antrittsrede versprach er schnelle Reformen, angelegt auf einen 10-Jahres-Plan. Philipp Detlefs kennt die Einzelheiten.
2: Burnham versprach, die soziale Krise im Land anzugehen. Als erste große Aufgabe will er die Wohnungslosigkeit beenden. Außerdem kündigte er schnelle Hilfe gegen die hohen Lebenshaltungskosten an. Denkbar sind niedrigere Bustarife und Entlastungen bei den Energiepreisen. Wirtschaftspolitisch verspricht der neue Premier weniger Zentralismus und Privatisierung, dafür mehr regionale Machtverteilung.
1: Ganz Madrid im Ausnahmezustand. 2 Millionen Fans haben Spaniens Fußball-Weltmeister auf den Straßen der Hauptstadt gefeiert. Im offenen Bus präsentierten Rodri, Lamine Yamal und Co. den WM-Pokal, tanzten und sangen mit den Fans. Heute starten die Spieler in ihren Sommerurlaub. Viele zieht es nach Ibiza oder Mallorca.

Länger war es ruhig um eine der besten Rockbands Kanadas. Aber jetzt melden sich Theory of a Dead Man lautstark zurück. Die Single Barricade von Theory of a Dead Man ist neu auf Rockantenne.

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4: Das Rockantenne Deutschlandwetter. Jetzt am Morgen vielerorts noch ziemlich frisch. Später wechseln sich dann Sonne und Wolken ab. Vor allem im Nordosten und Südwesten freundlicher, sonst durchwachsen. Dazu 19 bis 27 Grad. Ich bin Sophie Gareis. Es ist 5 Uhr. Guten Morgen. Die Deutsche Bahn will in Zukunft Alkohol an allen Bahnhöfen in Deutschland verbieten. Die neue Regelung soll schon bis zum 15. Oktober dieses Jahres in Kraft treten. Dann gilt an den 5.400 Bahnhöfen Bier, Wein und Schnaps trinken verboten. Die Bahn hofft dadurch auf mehr Sicherheit und weniger Konflikte unter Alkoholeinfluss. Die DB-Sicherheitskräfte und die Bundespolizei sollen das Verbot überwachen. Kurz nach seiner Ernennung zum neuen britischen Premierminister hat Andy Burnham mit Bundeskanzler Merz telefoniert. Beide äußerten den Wunsch, die enge Zusammenarbeit fortzusetzen und die Länder wollen auch die Ukraine weiter unterstützen und den Druck auf Russland erhöhen. Neben Merz telefonierte Burnham gestern auch noch mit US-Präsident Trump und dem ukrainischen Präsidenten Zelensky. Der Fußball-Weltverband FIFA leitet ein Verfahren gegen Argentinien ein. Hintergrund sind die Vorfälle nach dem Ende des WM-Endspiels am Sonntag. Der Argentinier Leandro Paredes war aus Frust nach der Niederlage gegen Spanien in eine Rangelei mit Spaniens Spieler Gavi geraten. Er riss ihn am Leibchen, traf ihn mit der Hand im Gesicht und schubste ihn zu Boden.
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4: Die Rolling Stones setzen sich an die Spitze der deutschen Albumcharts. Mit ihrer neuen und 24. Platte Four Ain't Tongs schnappen sich die Stones damit schon das 12. Mal in ihrer Karriere diese Pole Position. Dicht gefolgt von ihren britischen Metalcore-Kollegen Bring Me The Horizon, die Wiederauflage von Count Your Blessings landet auf Platz 2.
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5: Ich bin schon da. Schönen guten Morgen. Heute ist Dienstag, der 21. Juli. Der beste Rock nonstop. Damit starten wir jetzt mit Guns N' Roses und U2. Kommt mal gut rein in den Tag.
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Dienstagmorgen, 20. Juli. Hier ist Alex Wangler und gerade haben wir Live and Let Die gehört von den Gammas Roses. Wir gehen zurück ins Jahr 1973, nicht nur mein Geburtsjahr. Da veröffentlichten Ike und Tina Turner mit Nutbush City Limits einen ihrer letzten großen gemeinsamen Hits. Geschrieben wurde der Song von Tina Turner selbst als Hommage an ihren Heimatort Nutbush in Tennessee. Hinter den Kulissen war aber die Ehe schon zu dieser Zeit ordentlich belastet. Tina berichtete später offen über die jahrelange Gewalt und Kontrolle in der Beziehung. Und dennoch schafften es die beiden, eine der berühmtesten Aufnahmen überhaupt in der Rockgeschichte gemeinsam zu performen. Und noch ein kurioser Fact: Nutbush ist offiziell gar keine Stadt, sondern eigentlich eine kleine ländliche Gemeinde. Echte City Limits gibt es also gar nicht. Außer im Song selbst. Und der kommt jetzt hier im besten Rock nonstop auf Rockantenne.

Green Day im besten Rock Nonstop auf Rockantenne. Schönen Dienstagmorgen. Jonathan Davis, wahrscheinlich der bekannteste Nu-Metal-Sänger der Band Korn. Düstere, raue Stimme und dazu jede Menge laute E-Gitarre und ab und an auch so ein bisschen Geschrei. So kennen und lieben wir das Ganze.

ruhig und im schicken Anzug und richtig Emotionen in der Stimme. So performt der Metal-Sänger da einen seiner größten Hits. Passiert ist das Ganze im Rahmen der Shows in der Walt Disney Concert Hall als Special Guest beim japanischen Klassik- und Rock-schicken Anzug. Und richtig Emotionen in der Stimme. So performt der Metal-Sänger da einen seiner größten Hits. Passiert ist das Ganze im Rahmen

0: Das Rockantenne Deutschlandwetter. Jetzt am Morgen vielerorts noch ziemlich frisch. Später wechseln sich dann Sonne und Wolken ab. Vor allem im Nordosten und Südwesten freundlicher, sonst durchwachsen. Dazu 19 bis 27 Grad. Ich bin Sophie Gareis. Es ist 5:30. Guten Morgen. Menschen mit Behinderung müssen im Alltag in Deutschland oft mit großen Hürden kämpfen, vor allem im öffentlichen Nahverkehr. Das kritisiert der Behindertenbeauftragte des Bundes, Jürgen Dusel. Bus- und Bahnhaltestellen seien oft nicht barrierefrei und deshalb nur schwer mit Rollstuhl oder Rollator zu erreichen. Aufzüge würden oft über Wochen nicht funktionieren, so Dusel. Er fordert, dass der Ausbau barrierefreier Haltestellen schneller vorangetrieben wird. Der Steuerzahlerbund fordert, dass in Zukunft weniger Menschen verbeamtet werden. Der Beamtenstatus müsse auf den Prüfstand, so der Präsident des Steuerzahlerbundes, Rainer Holznagel, in den Funke-Zeitungen. Denn die finanzielle Schere in der Gesellschaft gehe immer weiter auseinander. Nur noch Mitarbeiter in Kernbereichen sollen laut Holznagel verbeamtet werden, also etwa Polizei, Finanzverwaltung und Justiz. Nach dem frühen Aus bei der WM dieses Jahr rutscht die deutsche Fußballnationalmannschaft in der FIFA-Weltrangliste ab. 2 Plätze geht's nach unten, von Rang 10 auf Rang 12. Spanien übernimmt nach dem 1:0-Sieg im Finale auch die Führung im Ranking und entthront Argentinien. Dritter ist weiterhin Frankreich.
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0: Ein Tag zu Ehren Ozzy Osbournes. Das plant die Stadt Birmingham in diesem Jahr. Diesen Donnerstag, den ersten Todestag des Prince of Darkness, werden in Ozzys Heimatstadt mehrere Events stattfinden, darunter Live-Musik, Kunstaktionen, Filme und weitere Tributdarbietungen. Außerdem soll es Installationen an verschiedenen Orten geben, die mit Black Sabbath und ihrem verstorbenen Sänger in Verbindung stehen. Zusätzlich bietet die lokale Brauerei Hobson's zu diesem Anlass ein neues Bier an, das Patient No. 9 Ale, benannt nach Ozzys letztem Album.
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1: Hier ist Alex Wangler. Hallo zusammen. Vom Geheimtipp zum Headliner. Beartooth liefern dicken Modern Metal für Herz- und Nackenmuskeln. Von

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am Dienstag. Einen schönen guten Morgen. Haha. Ach komm, ich gebe zu, ich bin auch nicht munter. Ich verstehe mich gut. Die Woche bekommen wir eine kleine Sommerpause. Tut auch ganz gut, weil so ein bisschen gratis Blumengießen, quasi frisch aus der Wolke. Mit Temperaturen zwischen 18 und 26 Grad geht's da weiter. Bekommt der Südwesten die höheren Temperaturen um die 23 Grad. Und im Norden und im Osten, da ist es dann noch ein bisschen kühler, da sind es die Maximalwerte. Also es geht nicht weiter als bis 23. Pünktlich zum Wochenende geht es dann wieder rauf mit den Temperaturen überall. Und mit ein bisschen Glück kommt auch die Sonne dann wieder etwas besser durch. Das ist der beste Rock nonstop auf Rockantenne. Hier ist Alex Wagner. Wir starten rein jetzt in diesem Morgen mit Mr. Billy Idol, der Eintänzer. Dancing with myself.

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6: Das Rockantenne Deutschlandwetter. Jetzt am Morgen vielerorts noch ziemlich frisch. Später wechseln sich dann Sonne und Wolken ab. Vor allem im Nordosten und Südwesten freundlicher, sonst durchwachsen. Dazu 19 bis 27 Grad. Ich bin Sophie Gahreis. Es ist 6 Uhr. Guten Morgen. Kein Alkohol mehr an deutschen Bahnhöfen. Das gilt ab spätestens Mitte Oktober. Die Deutsche Bahn hat jetzt ein Alkoholverbot für alle 5.400 Bahnhöfe in Deutschland angekündigt. So sollen die Sicherheit erhöht und Konflikte unter Alkoholeinfluss vermieden werden. Ab 15. Oktober soll die neue Verordnung auf Bahnsteigen und im Bahnhofsgebäude gelten. Seit dem Rücktritt von Unionsfraktionschef Spahn ist in Deutschland eine Debatte über Leihmutterschaft entbrannt. Die Meinungen in der Bevölkerung sind gespalten. Laut einer Insa-Umfrage für die Bild-Zeitung halten 39% das aktuelle Verbot in Deutschland für richtig, 41% für falsch. Grünen-Fraktionschefin Hasselmann fordert jetzt eine neue politische Auseinandersetzung mit dem Thema. Der neue Fußball-Weltmeister Spanien ist gestern zu Hause in Madrid mit einer Riesenparty begrüßt worden. Zuerst wurde die Mannschaft von der spanischen Königsfamilie und Ministerpräsident Sanchez in Empfang genommen. Im Anschluss fuhr das Team im offenen Bus bei einer Parade durch die Metropole. Hunderttausende Fans jubelten ihren WM-Helden zu.
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6: Ghost ziehen erneut in die Kinos ein. 2 Jahre nachdem die Schweden bereits mit Right Here, Right Now auf der Leinwand zu sehen waren, kündigen sie nun ihren zweiten Kinostreifen an. Too Big to Rick wird dieser heißen und Aufnahmen der beiden Mexiko-Auftritte der Tournee 2025 zeigen. Der Konzertfilm soll ab dem 26. August in Kinos weltweit zu sehen sein. Der Vorverkauf beginnt bereits am Donnerstag.
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7: Tja, in diesem Moment geht die Sonne schon auf. Wir haben 6.02 Uhr, wunderschön Dienstagmorgen, 21. Juli. Heute geht's um was ganz Besonderes, nämlich Bands, die überbewertet sind. Da muss man mal überlegen, was ist denn gemeint mit overrated, überbewertet? Da sprechen wir gleich mit euch direkt nach CC Top und The Subways. Guten Morgen.
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0: 6 und 8 Minuten am Dienstagmorgen. Hier ist Alex Wangler. Hallo, schön, dass ihr da seid. Herrlich, um diese Uhrzeit. Normalerweise im Winter denkst du immer, boah, ist doch dunkel draußen. Ich komme überhaupt nicht raus, ich komme nicht zurecht. Aber jetzt ist es halt schon hell, die Sonne ist da und wir freuen uns auf das, was am meisten Spaß macht. Wir alle lieben Rockmusik von AC/DC bis Linkin Park oder Motorhead und Spiritbox. Ist einfach für jeden was dabei. Aber bestimmt gehen auch im Freundeskreis hier die Meinungen über die ein oder andere Band gerne mal auseinander. Genau um das Thema geht's bei uns, bei unserer neuen Rubrik, die steile These. Wie stellt sie auf und wir geben sie zum Abschuss frei für die ganze Rock-Community. Und heute haben wir die steile These von Marc aus Aachen. Marc, schieß mal los.
1: Ich finde nämlich, so manche Band ist ganz schön overrated.
0: Aha. So, und an welche denkst du jetzt da genau?
1: Für mich wären da zum Beispiel Ghost so klassische Kandidaten. Machen keine schlechte Musik, aber sind jetzt auch nicht die absoluten Heilande des modernen Metal. Und so werden sie aber gerne dargestellt. Naja.
0: Marc allein gegen Deutschlands Ghost-Fanclub oder seht ihr das vielleicht anders oder genauso? Dann könnt ihr gerne durchklingeln unter der kostenfreien Studio-Hotline. Das ist die 08080 4000. Ich bin gespannt auf eure Meinung. 6:10 Minuten, Rock Antenne Frühschicht. Guten Morgen jetzt mit Alice in Chains im besten Rock Nonstop.

76 Minuten, schönen guten Morgen. Hier ist die Rockantenne Frühschicht. Steile These ist heute das Motto des Tages. Hier werden Behauptungen aufgestellt, beziehungsweise wird auch ein bisschen gewertet über gewisse Bands.

0: sehr overrated Band. Ich finde auch nicht einmal, dass die unbedingt was mit Metal zum Tor haben. Es gibt zum Beispiel eine Band, die zum optischen, was Ghost darstellt, viel besser passt. Das wäre Patuschka. Die machen wirklich einen echten satanischen Black Metal, russisch-orthodoxisch angehaucht. Da passt das Bühnenbild zu dieser Band, aber bei Ghost, finde ich, passt das Gesamtbild einfach nicht zusammen.
1: Das nehmen wir einfach mal so mit. Ich danke dir.
0: Alles klar, sehr gerne. Vielen Dank.
1: Aber Ghost kriegen ihre Konzerte voll. Daher nehme ich mal an, dass durchaus auch viele das Komplettkonzept in sich stimmig finden. Aber Max sieht es anders und genau dafür ist ja diese Rubrik, die steile These, heute da. Wir wollen eure Meinung und ich sag euch, da kommen heute noch einige Bands und Behauptungen auf euch zu. Da gibt's große Ohren. Wir schauen uns diesen Dienstag mal ein bisschen genauer an. 18 bis 26 Grad werden es heute. Es wird wechselhaft. Es sind einige Wolken noch unterwegs. Im Südwesten ist es tendenziell ein bisschen freundlicher. Aber jetzt, wenn wir ein bisschen vorausschauen, pünktlich zum Wochenende steigen die Temperaturen wieder überall und mit ein bisschen Glück kommt die Sonne auch wieder öfter raus.

keine Streitereien mehr, man hört nichts mehr. Keine Skandale. Haben Oasis schon eine gewisse Altersmilde erreicht? Weil irgendwie hört man gar nicht mehr so viel, außer ausverkaufte Konzerte. Naja, das wäre zum Beispiel auch mal eine Band für die steile These heute, denn wir fragen uns natürlich, wo ist die Euphorie bei manchen her, wenn ihr bestimmte Bands total euphorisiert oder Freunde von euch das tun und ihr versteht das überhaupt nicht und sagt, Moment, total überbewertet, was ist da los? Ne? Das ist das Thema des Tages heute und da geht's in wenigen Minuten genau damit weiter. Ansonsten freuen wir uns natürlich wahnsinnig auf die Sonne heute gleich mit den Beach Boys, dem besten Rock Nonstop und Queen sind dabei.

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4: Das Rockantenne Deutschlandwetter. Jetzt am Morgen vielerorts noch ziemlich frisch. Später wechseln sich dann Sonne und Wolken ab. Vor allem im Nordosten und Südwesten freundlicher, sonst durchwachsen. Dazu 19 bis 27 Grad. Ich bin Sophie Gareis. Es ist 6:30. Guten Morgen. Seit Anfang des Monats gilt eine niedrigere Luftverkehrssteuer. Die Fraktionsvorsitzenden von CDU und CSU wollen die Steuer perspektivisch aber komplett abschaffen. So sollen die Wettbewerbsfähigkeit und die Versorgung nachhaltig gesichert werden. Daneben sprechen sich die Fraktionschefs für kleinere Airports aus. Die regionalen Standorte sicherten als Zubringer die internationale Anbindung der großen Drehkreuzer. Nach tagelangen Angriffen aus den USA und dem Iran liegt jetzt offenbar ein neuer Vorschlag für eine Waffenruhe im Nahen Osten vor. Katar, Ägypten, Pakistan und andere regionale Vermittler haben den beiden Kriegsparteien einen Vorschlag für eine 10-tägige Waffenruhe unterbreitet. Das berichtet das US-Nachrichtenportal Axios. Über eine Reaktion ist noch nichts bekannt. Knapp die Hälfte der bisher bewilligten Anträge auf die neue E-Auto-Förderung ist an einkommensschwächere Haushalte gegangen, das zeigen Daten der Bundesregierung. Trotz der Förderung könnten sich viele Menschen immer noch kein Auto leisten, sagt aber Linken-Politiker Jorrit Bosch. Spätestens 2027 müsse daher die Förderung auch auf Gebrauchtwagen ausgeweitet werden.
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4: Die Rockwelt trauert um Jennifer Finch. Bekannt geworden war sie als Bassistin der Punk- und Grunge-Band L7. Mit Songs wie Pretend We're Dead hatte die Gruppe vor allem in den 90ern große Erfolge gefeiert. Jetzt hat Finch den Kampf gegen einen aggressiven Hirntumor

0: verloren. Das teilten L7 in den sozialen Medien mit und schrieben dazu: Wir lieben sie über alles und werden sie immer bei uns tragen. Rest in power, liebe Freundin.
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2: Gerade war es 7:30. Hier ist Alex Wangler. Morgen.

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0: Queen. Rockantenne Frühschicht.
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0: Ja, das ist wirklich unabhängig. Kann jeder mitmachen, egal welchen Alters. Hier direkt durchklingen bei mir im Studio. Es wäre die 08000 80 4000. Ist kostenfrei. Die Studio-Hotline empfiehlt sich tatsächlich, diese Nummer vielleicht sogar einzuspeichern, weil die kann man immer wieder mal ganz gut gebrauchen. Und heute geht's um einen Song aus der Goldkehle von Hannes Braun von Kissin' Dynamite. Guten Morgen.
2: Hi Alex, hier ist Marin aus Nürnberg. Hm. Mein Rocksong des Lebens ist You're Not Alone von Kissin' Dynamite.
0: Cool.
2: Wir sind zwar eine sehr Rock- und Metal- lastige Familie, aber meine Mutter kann die Musik einfach nicht ab. Aber ich habe es einmal geschafft, meine Mutter auf ein Konzert mitzunehmen und habe für die ganze Familie Tickets für Kissin' Dynamite für die Tour 2019 in München organisiert.
0: Okay.
2: Und dann sind wir da alle gemeinsam hin und das hat meiner Mutter tatsächlich gefallen. Und deswegen muss ich sagen, familientechnisch ist You're Not Alone dann der Rocksong meines Lebens.
0: Sehr gut, also du baust langsam auf. Vielen Dank, Martin, fürs Mitmachen. Kann ich nur zustimmen. You're Not Alone, Kissin' Dynamite, im besten Rock nonstop. Yes, auf Rockantenne.

0: Bad Religion, gleich 10 vor 7 in der Rockantenne Frühschicht. Wir hören gleich Iron Maiden und ja, ein paar Minuten noch. Dann geht's hier nicht um News der Band, um Steven Tyler, sondern sie stehen auf dem Prüfstand. Also bleibt gern dran, es wird heiß. Allerdings nur hier, denn das Wetter schwurbelt heute so ein bisschen rum. 18 bis 26 Grad wechselhaft. Es sind einige Wolken unterwegs im Südwesten. Ist es tendenziell noch etwas freundlicher. Aber dann, pünktlich zum Wochenende, steigen die Temperaturen wieder überall. Und mit ein bisschen Glück kommt dann auch die Sonne wieder öfter raus.
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0: Bis zum letzten Ton. Die Band um Bruce Dickinson, Iron Maiden, gerade gehört. Gleich stehen sie auf dem Prüfstand. Und zwar auf eurem Prüfstand in nur wenigen Minuten. Rest erkläre ich gleich. Und es geht weiter im besten Rock Nonstop mit Foreigner. Nach den Nachrichten um 7 Uhr, denn wir geben in Kürze ab. Und Fury in the Slaughterhouse sind dabei. Und damit gleich 7:04 an diesem Dienstagmorgen. Wir schreiben heute den 21. Juli. Ich bin Alex Wangler. Schönen guten Morgen. In wenigen Sekündchen bin ich wieder da. Noch schnell einen Kaffee holen.
1: Queen gehören in die Oper. Bei AC/DC klingt jeder Song gleich. Und Five Finger Death Punch ist Proletenmucke. 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
8: Wir feiern 40 Jahre kompromisslosen Sound. Ein Motorhead-Meilenstein feiert Geburtstag. Orgasmatron wird in dieser Woche 40 Jahre alt. Ein Kultalbum mit Schlüsselsongs wie Death Forever, dem Titeltrack Orgasmatron oder Dr. Rock. Zum ersten Mal hatten Motorhead hier zwei Gitarristen, Phil Campbell und Michael Wurzel Burston. Und am Schlagzeug saß Ex-Saxon-Drummer Pete Gill, der nur auf diesem Album zu hören ist.
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9: Das Rockantenne Deutschlandwetter. Jetzt am Morgen vielerorts noch ziemlich frisch. Später wechseln sich dann Sonne und Wolken ab. Vor allem im Nordosten und Südwesten freundlicher, sonst durchwachsen. Dazu 19 bis 27 Grad. Ich bin Sophie Gareis. Es ist 7 Uhr. Guten Morgen. Spätestens ab Mitte Oktober ist an allen 5400 Bahnhöfen der Deutschen

0: Bahn Alkohol verboten. Dann ist es auf Bahnsteigen und in Bahnhofshallen außerhalb der Gastronomie nicht mehr erlaubt, Bier, Wein oder Schnaps zu trinken. Der Bild, sagte Bahnchefin Paller, genug ist genug. Man wolle mehr Ordnung und Sicherheit für Mitarbeitende und Reisende. Bei Verstößen drohen Platzverweise und Hausverbote. Frankreich und Spanien kämpfen weiter unter Hochdruck gegen die starken Waldbrände. Nordöstlich der spanischen Hauptstadt Madrid haben sich die Flammen mittlerweile auf einer Fläche von 26.000 Hektar ausgebreitet. In Frankreich ist vor allem die Insel Korsika betroffen. Starke Winde fachen die Brände in beiden Ländern immer wieder an. Im Süden und Südosten Europas wird außerdem schon die nächste Hitzewelle erwartet. Nach dem frühen Aus bei der WM dieses Jahr rutscht die deutsche Fußballnationalmannschaft in der FIFA-Weltrangliste ab. Zwei Plätze geht's nach unten von Rang 10 auf 12. Spanien übernimmt nach dem 1:0-Sieg im Finale auch die Führung im Ranking und entthront Argentinien. Dritter ist weiterhin Frankreich.
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0: Verliert das Musikalbum an Bedeutung? Darauf deutet eine neue Umfrage hin, die jetzt in Großbritannien durchgeführt wurde. Demnach haben von den 2000 Befragten ganze 41% im vergangenen Jahr kein einziges Album in voller Länge angehört. Die Macher der Umfrage führen dieses Ergebnis unter anderem auf die zunehmende Nutzung von Musikstreaming-Diensten zurück.
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2: Einen wunderschönen Dienstagmorgen. Ja Leute, Rock, das ist eine Leidenschaft, ne? Aber manchmal steigern sich eure Freunde in einer Euphorie bei der Lieblingsband, dass ihr überhaupt nicht verstehen könnt, was mit denen schiefläuft. Und ihr vielleicht auch anfangt, den Kopf zu schütteln. Darum geht's. Wer ist eurer Meinung nach an Bands oder Künstlern überbewertet? Jetzt festhalten, gleich gibt's eben zwei Meinungen zu Iron Maiden. Macht euch bereit nach Fury in the Slaughterhouse und Foreigner.
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0: aus Hannover, Fury in the Slaughterhouse auf Rockantenne. Guten Morgen. Der beste Rock Nonstop steht für Vielfalt und genau das lieben wir auch irgendwie, ne? Klar, dabei kann unmöglich jeder alles feiern und genau darum geht's heute bei uns. Welche Band feiern deine Freunde, mit der du aber nicht wirklich warm wirst? Ihr werft da Bands in den Ring? Oh, ich sag mal, heieiei. Da bekommen Fans richtig Schnappatmung jetzt gleich. Iron Maiden? Ernsthaft?
1: Dreckketzerei, Iron Maiden bei Rock am Ring war schwach.
2: So wenig Live-Stimmung dabei. Also das klang einfach, das war so sauber. Handwerklich grandios, aber halt so...
0: Oh, das ist jetzt die Frage. Sind Iron Maiden-Shows immer noch der heilige Gral unter den Konzerten? Oder ist es nach über 50 Jahren doch ein bisschen zu viel Show und zu wenig Fokus auf die starke Musik? Und wenn ihr jetzt sagt,
3: das ist eine absolute Frechheit, aber das muss mal gesagt werden,
0: oder der gleichen Meinung seid, dann lasst uns eure Meinung gerne über die Rockantenne App zukommen oder klingelt direkt unter der kostenfreien Studio-Hotline durch. 08000 80 4000. Eure Meinung zur Iron Maiden direkt ins Studio. 08000 80 4000. Egal ob Front of Stage Ultra oder Skeptiker, lasst uns matchen. Geschmäcker sind unterschiedlich und das ist gut so. Diese Band hier hat seinerzeit auch absolut ihr eigenes Ding gemacht. Markante Stimme von Frontsänger Sting. Sie haben es irgendwie geschafft, Punk, Reggae und Jazz im Rock zusammenzuführen. Jetzt The Police auf Rockantenne.

0: Die Ärzte auf Rockantenne, 7 und 18 Minuten. Morgen, steile These. Ja, hier gibt's heute offene Meinungen auf Rockantenne. Und gerade haben wir zwei zu Iron Maiden gehört. Kurz nochmal die Zusammenfassung.
1: Dreckketzerei, Iron Maiden bei Rock am Ring war schwach.
2: So wenig Live-Stimmung dabei. Also das klang einfach, das war so sauber. Handwerklich grandios, aber halt so...
0: So, jetzt geht's hier aber los. Die Leitungen sind offen und ich kann mir vorstellen, dass das nicht jeder so sieht. Hallo.
3: Guten Morgen, Alex. Servus, der Roman. Hi.
0: Hi.
3: Zu der Umfrage mit Iron Maiden. Ich muss sagen, ich habe es ein paar Mal gesehen, auch schon vor 20 Jahren und jetzt. Und ich muss sagen, nach wie vor grandios.
0: Also du kannst das überhaupt nicht unterstreichen, was da behauptet wurde. So, du sagst, ist nichts dran. Nicht nur Kultfaktor, sondern sie verdient es auch.
3: Ja, absolut. Klasse, klasse Bühnenshow und klasse Performance.
0: Da merkt man schon, da gehen die Iron Maiden-Fans auf die Barrikaden. Dankeschön, Roman. Heute werden den ganzen Tag über noch einige Bands einer Prüfung standhalten müssen. Und zwar in der steilen These. Das ist nämlich unser Thema heute mit euch auf Rockantenne. Ja, wir kühlen mal ein bisschen runter jetzt zwischendurch, atmen durch, kommen erstmal rein in den Dienstagmorgen um genau 7.20 Uhr auf die Sekunde. Hier ist Alex Wangler und das hier sind die besten Rock nonstop auf Rockantenne. 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

Heute die Rock, Antenne Frühschicht. Und den ganzen Tag über heißt es die steile These Bands auf dem Prüfstand. Es gibt Leute, die sagen, diese Band gefällt mir oder diese Band gefällt mir nicht, weil. Und dann geben wir das zur Diskussion frei. Möglich, dass eben AC/DC heute auch noch dran sind. Oder die Jungs hier, Red Hot Chili Peppers gleich im besten Rock Nonstop. Außerdem

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2: Das Rockantenne Deutschland Wetter. Jetzt am Morgen vielerorts noch ziemlich frisch. Später wechseln sich dann Sonne und Wolken ab. Vor allem im Nordosten und Südwesten freundlicher, sonst durchwachsen. Dazu 19 bis 27 Grad. Ich bin Sophie Gareis. Es ist 7:30. Guten Morgen. Seit dem Rücktritt von Unionsfraktionschef Spahn ist in Deutschland eine Debatte über Leihmutterschaft entfacht. Die Meinungen in der Bevölkerung gehen auseinander. Laut einer INSA-Umfrage für die Bild-Zeitung halten 39% das aktuelle Verbot in Deutschland für richtig, 41% für falsch. Grünen-Fraktionschefin Hasselmann fordert jetzt eine neue politische Auseinandersetzung mit dem Thema. In der angeschlagenen Stahlbranche in Deutschland bessert sich die Situation ganz leicht. Im ersten Halbjahr wurden rund 18,6 Millionen Tonnen Rohstahl produziert und damit 9% mehr als im Vorjahreszeitraum. Von einer nachhaltigen Trendwende geht die Branche aber nicht aus. 9 Monate nach dem spektakulären Juwelendiebstahl im Pariser Louvre öffnet die betroffene Apollo-Galerie bald wieder. Allerdings werden da erstmal keine Juwelen mehr ausgestellt. Im Oktober 2025 waren 4 Männer mit einem Lastenaufzug in die Galerie eingebrochen und hatten Kronjuwelen im Wert von 88 Millionen Euro gestohlen. Die mutmaßlichen Täter wurden festgenommen, die Beute bleibt aber verschwunden.
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2: Wir freuen uns über die Ankündigung von gleich 3 neuen Alben. Die Darkrocker von Mono Inc. bringen eine Sammelscheibe raus. 20 Years of Darkness erscheint Ende November und liefert uns einen musikalischen Rückblick durch die komplette Karriere der Hamburger. Frischen Power Metal bekommen wir von Sirius Black. Im Januar erscheint ihr neues Studioalbum Keeper of the Light. Und ebenfalls im Januar bricht die nächste Welle der New Wave of British Heavy Metal über uns ein. Saxon veröffentlichen ihr neuestes Studiowerk Gods of Thunder.
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4: Und hier ist Alex Wagner. Schönen Start in diesen Dienstag.
5: Ein herzerfrischendes Moin Moin an alle Durchgeknallten.

0: Tja, die Stadt Sinsheim hat nicht nur ein tolles Museum und eine fantastische Therm- und Badewelt, nein, die stehen auch noch für Liquido und Nackott.
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0: Genau, das brauchen wir da jetzt. Um diese Uhrzeit schon, ja. Seit über 40 Jahren Leute im Geschäft und sie liefern immer noch komplett ab. Aktuell sind ganzen Roses auf ihrer World Tour und waren dafür gleich zweimal zu Gast in der Rock City Berlin.
2: Gleich ja natürlich wie immer. Der kann's halt geil. Also Axel war wirklich gut drauf, muss ich sagen. Der war in guter Form.
3: Axel war mega geil. Vor allem, weil ich davor so gehört habe, irgendwie singt er nicht so ganz so gut und so. Aber Alter, wenn ihr mal singen hören, Junge, das wäre noch ein Titi da oben drauf. Der dance die ganze Zeit, der springt die ganze Zeit herum. Das war mega geil.
4: Also Axel, mach weiter.
0: Euer Wort in Rockgottes Ohren, ganz besonders heute, denn da feiern wir den Beginn dieser fantastischen Hardrock-Reise. Genau heute vor 39 Jahren haben Axl Rose und Co. ihr Debütalbum veröffentlicht, Appetite for Destruction. Darauf geht's ganz klassisch um die alltäglichen Probleme, die uns auch jeden Tag begleiten. Sex, Drugs, Rock'n'Roll.
5: Nein, Pascal, ich denke nicht.
0: Ach, Menno, Susanne, jetzt lass den Leuten doch die Illusion.
5: Hölle, nein.
0: Gut, zurück zu den Gunners. Also, heute gilt Appetite for Destruction als das erfolgreichste Debütalbum aller Zeiten und gehört gleichzeitig zur absoluten Spitze der meistverkauften Alben überhaupt. Und daraus hören wir jetzt Sweet Child of Mine.
5: Wild.
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1: Woo! Ja, so sind wir schon mal drin hier im Tag. Was? Die Sonne kommt zum Teil schon raus heute Morgen. Fühlt sich ganz gut an. Ich hoffe, es passt auch für euch mit dem richtigen Rock auf den Kopf. Ja, beste Rock nonstop jetzt gleich mit Billy Squire. Aber lasst uns kurz noch bei diesem Dienstag bleiben. 18 bis 26 Grad. 26 sind so die Maximalwerte. Es ist wechselhaft. Einige Wolken sind da noch unterwegs. Tendenziell ist es im Süden freundlicher. Pünktlich zum Wochenende aber steigen die Temperaturen weiter. Wir kommen wieder an 30 Grad ran. Und es gibt wieder mehr Sonne. Sie kommt dann öfter raus. Und damit schönen guten Morgen. Es ist 8 vor 8.

0: einer ganz großen Songs von Rainbow, Surrender auf Rockantenne. Im besten Rock Nonstop, Kaikmando Biao. Und die Herren von U2 schauen hier vorbei.
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5: Es wird emotional, denn in dieser Woche startet die Abschiedstour von Rose Tattoo in Leipzig. Parallel dazu eröffnen In Extremo ihre Carpe Noctem Burgentour auf Burg Esslingen, Mittelalterrock vor echten Mauern. Und wer Bock auf schwermetallischen Festivalurlaub hat, am Freitag startet das Tolminator Festival in Slowenien mit Bands wie In Flames, Heaven Shall Burn, Hatebreed und vielen mehr.
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6: Das Rockantenne Deutschlandwetter. Jetzt am Morgen vielerorts noch ziemlich frisch. Später wechseln sich dann Sonne und Wolken ab. Vor allem im Nordosten und Südwesten freundlicher, sonst durchwachsen. Dazu 19 bis 27 Grad. Ich bin Sophie Gareis. Es ist 8 Uhr. Guten Morgen. Die Deutsche Bahn plant ein Alkoholverbot an allen 5.400 Bahnhöfen in Deutschland. Bis zum 15. Oktober soll das Verbot umgesetzt werden. Dann ist es bundesweit untersagt, auf Bahnsteigen oder in Bahnhofshallen Bier, Wein und Schnaps zu trinken. Bundespolizei und Sicherheitsmitarbeiter der Deutschen Bahn kontrollieren das Verbot. Wer dagegen verstößt, muss mit einem Hausverbot rechnen. Seit Anfang des Monats gilt eine niedrigere Luftverkehrssteuer. Die Fraktionsvorsitzenden von CDU und CSU wollen die Steuer perspektivisch, aber komplett abschaffen, um so die Wettbewerbsfähigkeit und die Versorgung nachhaltig zu sichern. Daneben sprechen sich die Fraktionschefs für kleine Airports aus. Die regionalen Standorte sicherten als Zubringer die Anbindung der großen Drehkreuzer. Der neue Fußballweltmeister Spanien ist gestern zu Hause in Madrid mit einer Riesenparty begrüßt worden. Zuerst wurde die Mannschaft von der spanischen Königsfamilie und Ministerpräsident Sanchez in Empfang genommen. Im Anschluss fuhr das Team im offenen Bus bei einer Parade durch die Metropole. Hunderttausende Fans jubelten ihren WM-Helden zu.
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6: Die Rockwelt trauert um Jennifer Finch. Bekannt geworden war sie als Bassistin der Punk- und Grunge-Band L7. Mit Songs wie Pretend We Are Dead hatte die Gruppe vor allem in den 90ern große Erfolge gefeiert. Jetzt hat Finch den Kampf gegen einen aggressiven Hirntumor verloren. Das teilten L7 in den sozialen Medien mit und schrieben dazu: Wir lieben sie über alles und werden sie immer bei uns tragen. Rest in Power, liebe Freundin.
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0: Einen schönen Dienstagmorgen. Leute, ja, Rock ist eine Leidenschaft. Aber manchmal steigern sich eure Freunde in einer Euphorie bei der Lieblingsband, dass ihr überhaupt nicht verstehen könnt, was mit denen schiefläuft und ihr anfangt, den Kopf zu schütteln. Darum geht's. Wer ist eurer Meinung nach überbewertet? Von den Bands und Künstlern her. Jetzt festhalten, in wenigen Minuten geht's um die Meinungen zu Slipknot. Macht euch bereit. Los geht's mit U2 und Mando Diao.
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1: Da kann wirklich jeder mitmachen. Ich bin mir auch sehr sicher, jeder hat irgendwie diesen einen Song. Vielleicht habt ihr auch mehrere. Da kann man ja einen davon rauspicken. Also das macht ihr, wie ihr möchtet. Sagt uns, welcher Song es ist, vielleicht auch warum, und dann spielen wir den auch. Die kostenfreie 08000 80 4000, das ist die Nummer. Zum Glück kommt ihr direkt bei mir im Studio raus und dann können wir drüber sprechen, welcher Song es ist, um den es geht. Aber ihr könnt uns auch jederzeit rund um die Uhr erreichen über die Rockantenne-App. Das ist dann auch zeitlos, kann man auch in der Nacht mal machen, in einer einsamen Minute oder so. Heute haben wir dafür den Martin aus Nürnberg in der Leitung. Erzähl mal, Martin.
2: Wir sind zwar eine sehr Rock- und Metal-lastige Familie, aber meine Mutter kann die Musik einfach nicht ab. Aber ich habe es einmal geschafft, meine Mutter auf ein Konzert mitzunehmen und habe für die ganze Familie Tickets für Kiss in Dynamite für die Tour 2019 in München organisiert. Und dann sind wir da alle gemeinsam hin und das hat meiner Mutter tatsächlich gefallen. Und deswegen muss ich sagen, familientechnisch ist You're Not Alone dann der Rocksong meines Lebens, weil ich es geschafft habe, dass meine ganze Familie zusammen mit auf ein Konzert geht.
1: Genau so wird's gemacht. Den spielen wir jetzt auch. Dankeschön, Martin, für diese tolle Geschichte. Hier sind Kiss in Dynamite im besten Rock Nonstop auf Rockantenne.

0: ist auch gut. Ich bin schon bei mögen. Manche mögen es härter, manche eben sanfter, ne?
1: Oh la la.
0: Naja, nee, Moment. Nicht das, was ihr jetzt wieder denkt. Ich rede natürlich von der guten alten Rockmusik. Ja, da sind wir sicher nicht immer alle einer Meinung. Und das ist ja irgendwie auch gut so. Wäre ja sonst langweilig, wenn man mit niemandem mehr diskutieren könnte. Bei unserer neuen Rubrik... Nee, Moment. Nicht das, was ihr jetzt wieder denkt. Ich rede natürlich von der guten alten Rockmusik.

0: überbewertete Bands hinterher.
1: Für mich inzwischen Slipknot. Zu groß, zu schnell, zu groß, nicht mehr authentisch, kein Joey Jordison mehr.
0: Okay, und wenn ihr jetzt sagt,
2: das ist eine absolute Frechheit, aber das muss mal gesagt werden.
0: Ja, dann bitte diskutiert mit uns. Schickt eine Sprachnachricht in der Rockantenne-App, aber ihr könnt auch direkt bei mir durchklingeln. 08000 80 4000. Wie steht's um die Herren von Slipknot? Overrated? Ja. Oder sind die das Beste, was ihr je erlebt habt? Gerne anrufen. 08000 80 4000. Und damit weiter im besten Rock Nonstop im Dienstagmorgen mit Ugly Kid Joe. Guten Morgen.

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Boston, More Than a Feeling um kurz vor halb neun. Einen wunderschönen Dienstagmorgen. Hier ist Alex Wangler in der Rockantenne Frühschicht für den Barney. Er ist im Urlaub. Muss euch was erzählen, apropos Urlaub. Ich hab meine Urlaubsdisco mal aufgelegt. Ja. Wirklich, ist schon eine Weile her, habe ich gemacht. Und morgens früh, ich glaube, es war um drei oder halb vier oder sowas, kam dann einer, meinte, spiel mal von den Eagles Hotel California. Ich so, kein Problem, habe ich. Und losgespielt. Und schon beim ersten Takt hieß, nein, hör auf, falsche Version. Ich so, was ist los? Er muss die Live-Version spielen. Ach so, er ist viel besser, ist doch Standard. Und drum gibt's ja auch gleich. Natürlich die Live-Version. Eagles Hotel California im Best

0: und Lenny Kravitz ist dabei. Kleiner Fitnessguru.
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4: Das Rockantenne Deutschlandwetter. Jetzt am Morgen vielerorts noch ziemlich frisch. Später wechseln sich dann Sonne und Wolken ab. Vor allem im Nordosten und Südwesten freundlicher, sonst durchwachsen. Dazu 19 bis 27 Grad. Ich bin Sophie Gareis. Es ist 8:30. Guten Morgen. Menschen mit Behinderung müssen im Alltag in Deutschland oft mit großen Hürden kämpfen, vor allem im öffentlichen Nahverkehr. Das kritisiert der Behindertenbeauftragte des Bundes, Jürgen Dusel. Bus- und Bahnhaltestellen seien oft nicht barrierefrei und deshalb nur schwer mit Rollstuhl oder Rollator zu erreichen. Aufzüge würden oft über Wochen nicht funktionieren, so Dusel. Er fordert, dass der Ausbau barrierefreier Haltestellen schneller vorangetrieben wird. Nach tagelangen Angriffen aus den USA und dem Iran liegt jetzt offenbar ein neuer Vorschlag für eine Waffenruhe im Nahen Osten vor. Katar, Ägypten, Pakistan und andere regionale Vermittler haben den beiden Kriegsparteien einen Vorschlag für eine 10-tägige Waffenruhe unterbreitet. Das berichtet das US-Nachrichtenportal Axios. Über eine Reaktion ist noch nichts bekannt. Knapp die Hälfte der bisher bewilligten Anträge auf die neue E-Auto-Förderung ist an einkommensschwächere Haushalte gegangen, das zeigen Daten der Bundesregierung. Trotz der Förderung könnten sich viele Menschen immer noch kein Auto leisten, sagt aber Linken-Politiker Jorrit Bosch. Spätestens 2027 müsse daher die Förderung auch auf Gebrauchtwagen ausgeweitet werden.
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4: Verliert das Musikalbum an Bedeutung? Darauf deutet eine neue Umfrage hin, die jetzt in Großbritannien durchgeführt wurde. Demnach haben von den 2000 Befragten ganze 41% im vergangenen Jahr kein einziges Album in voller Länge angehört. Die Macher der Umfrage führen dieses Ergebnis unter anderem auf die zunehmende Nutzung von Musikstreaming-Diensten zurück.
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Scratch, der hat noch gefehlt. Lenny Kravitz war das, zum besten Rock Nonstop auf Rock Antenne. Jetzt komme ich aber zu ganz neuen Stoff. Und zwar mit Eva an der Feier. Villainous, so heißt das neue Album der Woche bei uns auf Rock Antenne. So, und da muss man sagen, mit ihren ersten beiden Alben flogen ja Eva an der Feier noch unterm Radar der Rock-Öffentlichkeit. Das hat sich jetzt dann aber geändert mit Love, Drugs and Misery. Das war im Jahr 22. Eine erste größere Duftmarke war hier gesetzt. Und jetzt melden sich die Detroiter mit Villainous zurück. Und obwohl es nicht ganz so bösartig ist, wie der Titel verspricht, ein Sommeralbum ist es jetzt auch nicht wirklich. Every time.

Album zu tun, nur mit dem Unterschied, dass Eva Under Fire noch schneller auf den Punkt kommen und somit noch intensiver als auf dem Vorgänger klingen. Und dass die Jungs und das Mädel Songs schreiben können, da brauchen wir gar nicht diskutieren. Wir hören sie jetzt auch mit Murder Scene. Und wenn ihr möchtet, schicke ich euch dieses Album auch gerne zu. Kostenfreie Studio-Hotline, jetzt durchklingeln 08000 80 4000. Und hier sind Eva Under Fire.

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0: für viele der wichtigste Song der Stones, Gimme Shelter, im besten Rock Nonstop auf Rock Antenne, 8.52 Uhr morgen. Hier ist Alex Wangler. So, ich hab's gerade gesagt, das Album der Woche geht an euch raus. Ihr war an der Feier. Und wer kriegt's denn? Hallo?
1: Ja, guten Morgen, hier ist die Petra aus Braunach. Ich ruf an, welchem Album?
0: Du bist ja genau in die richtige Sekunde reingerutscht und ich hab dich rausgefischt.
1: Ja, super.
0: Läuft heute am Dienstagmorgen.
1: Läuft. Ne? Na, wenn man Urlaub hat, dann kann man dich schon mal machen, ne? Anrufen einfach so spontan, ne?
0: Oder bist du freiwillig um diese Zeit schon wach? Respekt.
1: Ja, doch, freilich. Wir sind früh aufsteh, also von daher ist es in Ordnung.
0: Sag's ehrlich, wann war heute das Weckerklingeln?
1: 7:30. Ich bin geweckt worden. Da war das Frühstück dann schon fertig, also ich bin geweckt worden.
0: Oha.
1: War auch nicht schlecht. Ja, ist auch nicht schlecht, ne?
0: Das scheint dein Glückstag heute zu sein.
1: Ja, finde ich genial, ne?
0: Na, prima, ich schicke dir das Album zu. Schönen Urlaub weiter, ne?
1: Dankeschön, Dankeschön und dir noch einen schönen Tag.
0: Na, vielen Dank. 7:30 und Frühstück und Album.
2: Das ist eine absolute Frechheit, aber das muss mal gesagt werden.
0: So Leute, wir gucken auf den Tag heute. 18 bis 26 Grad, es bleibt wechselhaft bei uns. Einige Wolken sind unterwegs, im Südwesten ist es ein bisschen freundlicher. Aber dann pünktlich zum Wochenende, müssen zwar jetzt noch durch ein paar Regentage durch, aber dann werden die Temperaturen wieder klettern. Es wird warm, wenn nicht sogar heiß und auch die Sonne kommt wieder.

0: Coldplay, Yellow. Bom. Da kommt die Morgenglocke gleich in der Rockantenne Frühschicht mit AC/DC, im besten Rock Nonstop. Livehouse sind dabei und wir nähern uns langsam dem Sixpack. Aber was für eins, gleich noch ein bisschen mehr dazu nach den Nachrichten.
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8: Sommer in der Rockrepublik. Aber die wichtigste Frage klären wir mit euch. Wie klingt euer Sommer 2026? Vielleicht ja nach einem echten Klassiker. In dieser Woche im Jahr 1958 veröffentlicht Rock'n'Roll-Pionier Eddie Cochran seinen Summertime Blues. Darin hat ein junger Typ überhaupt keinen Bock, bei dem guten Wetter zu arbeiten. Erstaunlich, wie wenig sich seitdem verändert hat. Welche Songs begleiten euch durch diesen Sommer? Die Hymnen fürs Cabrio, den Baggersee oder den Balkon? Schickt sie uns per Sprachnachricht in die App.
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9: Das Rockantenne Deutschlandwetter. Jetzt am Morgen vielerorts noch ziemlich frisch. Später wechseln sich dann Sonne und Wolken ab. Vor allem im Nordosten und Südwesten freundlicher, sonst durchwachsen. Dazu 19 bis 27 Grad. Ich bin Sophie Gareis. Es ist 9 Uhr. Guten Morgen. Die Deutsche Bahn will in Zukunft Alkohol an allen Bahnhöfen in Deutschland verbieten. Die neue Regelung soll schon bis zum 15. Oktober dieses Jahres in Kraft treten. Dann gilt an den 5.400 Bahnhöfen Bier, Wein und Schnaps trinken verboten. Die Bahn hofft dadurch auf mehr Sicherheit und weniger Konflikte unter Alkoholeinfluss. Sicherheitskräfte der Bahn und die Bundespolizei sollen das Verbot überwachen. Kurz nach seiner Ernennung zum neuen britischen Premierminister hat Andy Burnham mit Bundeskanzler Merz telefoniert. Beide äußerten den Wunsch, die enge Zusammenarbeit fortzusetzen. Die Länder wollen außerdem die Ukraine stärker unterstützen und den Druck auf Russland erhöhen. Neben Merz telefonierte Burnham gestern auch noch mit US-Präsident Trump und dem ukrainischen Präsidenten Zelensky. In der angeschlagenen Stahlbranche in Deutschland bessert sich die Lage ganz leicht. Im ersten Halbjahr wurden rund 18,6 Millionen Tonnen Rohstahl produziert und damit 9% mehr als im Vorjahreszeitraum. Von einer nachhaltigen Trendwende geht die Branche aber nicht aus.
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9: Wir freuen uns über die Ankündigung von gleich 3 neuen Alben. Die Darkrocker von Mono Inc. bringen eine Sammelscheibe raus. 20 Years of Darkness erscheint Ende November und liefert uns einen musikalischen Rückblick durch die komplette Karriere der Hamburger. Frischen Power Metal bekommen wir von Sirius Black. Im Januar erscheint ihr neues Studioalbum Keeper of the Light. Und ebenfalls im Januar bricht die nächste Welle der New Wave of British Heavy Metal über uns ein. Saxon veröffentlichen ihr neuestes Studiowerk Gods of Thunder.
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0: Ja, und viele von euch gerade so:
3: Morgen, Kollegen! Ich bin auf dem Weg zur Arbeit!
0: Ja, und dann nehmen wir den Druck auch direkt schon wieder raus mit dem Sixpack, weil es ist einfach nur gut. Barney, wenn du uns hörst, am Gardasee, Kroatien, Malle, wo auch immer du steckst, den Sixpack halten wir hoch. Auch in dieser Stunde geht es dann weiter mit der steilen These. Welche Bands sind überbewertet, overrated? Electric Callboy führen wir hier mal auf den Zahn. Aber jetzt erstmal los mit dem Sixpack mit Uriah Heep, Linkin Park, Green Day, Dio, Lifehouse und AC/DC.
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0: Dienstagmorgen und da ist schon was los in der Rockantenne-Frühschicht heute. Hier ist Alex Wangler. Ja, die eine Hälfte feiert die alten Sachen, die andere Hälfte liebt die neue Version. Steile These heißt es da heute und um die Band geht's jetzt gleich.
1: Electric Callboy mittlerweile. Ja, obwohl die alten Songs cool sind, da ging's noch schwer ab, aber mittlerweile ist es fast zu krass gehypt.
0: Und egal, ob Superfan oder Skeptiker, wir freuen uns auf eure Meinung über die Rockantenne-App oder ihr klingelt direkt durch bei mir ins Studio 08080 4000. Kostenfrei die Studio-Hotline, wie immer. Und es geht weiter im besten Rock Nonstop. Jetzt nach diesem fantastischen Sixpack gleich mit Bon Jovi und Creed im besten Rock.

0: Dann immer her mit eurer Meinung zu Electric Callboy 08000 80 4000.
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0: Living on a Prayer, Bon Jovi, größten Songs der Band. Ja, Rock, so wie wir ihn feiern, er begleitet uns ja schon seit Jahrzehnten, wird uns sicher auch noch eine ganze Weile treu bleiben. Und wir ihm, genau diese Vielfalt feiern wir heute ja auf Rockantenne, vom Klassiker bis zur neuen Ausrichtung. In dieser Zeit sammelt sich natürlich eine Menge Bands an, die man total abfeiert und mit deren neuen Kurs man vielleicht nicht mehr ganz so viel anfangen kann. Und genau das ist ja das Schöne daran. Die eine Hälfte feiert die alten Sachen, die andere Hälfte liebt die neue Version. Diese These steht hier im Raum.
1: Electric Callboy mittlerweile. Ja, obwohl die alten Songs cool sind. Da ging es noch schwer ab, aber mittlerweile ist es fast zu krass gehypt.
0: Okay, wie seht ihr das?
2: Hi Alex, hier ist der Andy aus Netschen.
0: Hey!
2: Ich wollte mich mal zu Electric Callboy da mal äußern. Ich glaube, das ist musikmäßig ist es immer so eine Generationsfrage. Ich bin mit in 70er Jahren natürlich mit ganz anderen Bands groß geworden und dann bleibt man da bei diesen Bands auch hängen und kommt relativ schwer dann nachher an etwas Neues ran. Also angefangen hat es bei mir schon mit 9 Jahren mit Jeff Rotal. Dann kam nachher 73 meine absolute Lieblingsband, Deep Purple, dann kam Rainbow dazu, Dio dann nachher, als er alleine war, Led Zeppelin. Die alten Sachen, wenn man immer sagt, war es früher besser? Ja, es war besser, weil das aber auch eine ganz andere Generation war. Das war, ist nur meine Meinung und macht weiter so. Ihr seid die Besten, der Allerbesten.
0: Naja, danke dir.
2: Macht weiter so.
3: Hi Alex, grüß dich, hier ist Mario.
0: Hey.
3: Deine Frage bezüglich Electric Callboy, bin ich durch meinen Sohn darauf gekommen, ist gar nicht verkehrt. Hab sie noch nie live gesehen. Ich werde sie dieses Jahr auf Wacken, also nächste Woche, sehen als Electric Bass Boy. Ich freue mich schon total drauf, weil ich habe ja schon ein bisschen einiges live gesehen. Ich denke mal, auf jeden Fall, man muss sie mögen. Ich kann mir erst ein Urteil erlauben, wenn ich sie live mal gesehen habe. Freue mich aber schon tierisch drauf.
0: Du gibst dem Ganzen die Chance, vielleicht geht ja mal richtig was steil für dich.
3: Genau.
0: Ah, danke für die Meinung. Ja, steile These, ihr merkt schon, hier geht's rund mit den Meinungen und da geht's auch so weiter den ganzen Tag, heute auf Rockantenne. Und es stehen noch einige Bands und Künstler in den Startlöchern für euch, unter anderem auch gleich bei Yvonne Christine Holzwart. Ich bin Alex Wangler, morgen hören wir es wieder ab 5 Uhr, Rockantenne Frühschicht.

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2: Ich bin Juliette Marischka, es ist 10 Uhr, guten Tag. Schwere Ausschreitungen in Italien. Nach dem Tod eines Einwanderers am Wochenende gab es in mehreren Städten größere Proteste. In Bologna sind sie eskaliert, da flogen Flaschen und Molotow-Cocktails und die Polizei setzte Wasserwerfer und Tränengas ein. Es gab mehrere Verletzte. Hintergrund sind Videoaufnahmen von Sonntag, die zeigen, wie die Polizei einen Mann aus Marokko fesselt und ihn lange zu Boden drückt. Der Mann ist dabei gestorben. Spätestens ab Mitte Oktober ist in allen 5400 Bahnhöfen der Deutschen Bahn Alkohol verboten. Also auf den Bahnsteigen und in den Bahnhofshallen darf kein Bier, Wein oder Schnaps mehr getrunken werden. Die Bahn will damit für mehr Sicherheit und Ordnung sorgen. Wer mit Alkohol erwischt wird, dem droht ein Platzverweis. Nach dem frühen Aus bei der Weltmeisterschaft dieses Jahr rutscht die deutsche Fußballnationalmannschaft in der FIFA-Weltrangliste ab. Zwei Plätze geht's nach unten, von Rang 10 auf 12. Spanien übernimmt nach dem Sieg im Finale auch die Führung im Ranking und entthront damit Argentinien. Dritter ist weiterhin Frankreich.
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3: Jawohl, schönen Dienstagvormittag euch gleich mit der Manfred Mann's Earth Band. Den Klassiker gönnen wir uns gleich. Blinded by the Light. Und Free habe ich auch mit dabei. Außerdem die neue von Muse und den Anfang machen jetzt unsere Freunde von Sum 41.
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0: Alanis Morissette an diesem Dienstagvormittag hier auf Rock Antenne. Gleich Nickelback. If today was your last day. 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Den Ohrwurm gönnen wir uns gleich und wir gleiten ganz entspannt durch die Arbeit. Mit Bogart. Slow Ride, sommerlicher Rock ist das. Und wenn wir schon beim Thema langsam gleiten sind, vielleicht habt ihr es mitbekommen, in Deutschland brüten aktuell so viele Störche wie noch nie. Ja, ist so schön. Nachwuchs ist da, zumindest bei den Störchen. Was besonders März freuen dürfte, Störche lassen ihre Eier definitiv nicht in den USA ausbrüten.
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0: Gedanken eingehauen, das von den zwei größten Streitern in der Rockgeschichte. Oasis hier bei uns im besten Rock Nonstop auf Rockantenne. Wir schauen mal kurz, was demnächst live so geht.
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0: Queen gehören in die Oper, bei AC/DC klingt jeder Song gleich und Five Finger Death Punch ist Proletenmucke. Uiuiui, David Löbe hier aus dem Rockantenne Home Run. Ja, heute ist ordentlich Feuer im Hintern hier auf Rockantenne. Den ganzen Tag diskutieren wir mit euch die Frage, welche Band ist absolut überbewertet? Dazu hat wirklich jeder und jede von uns eine Meinung und die lasst ihr uns da als Sprachnachricht in der Rockantenne App oder auf der kostenlosen 08000 80 4000. Beim Kollegen Alex Wangler in der Rockantenne Frühschicht und bei Yvonne Christine Holzwart am Vormittag, da fliegen schon mal die Fetzen. Und den krönenden Abschluss gibt's dann ab 15 Uhr im Rockantenne Home Run.
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4: Es wird emotional, denn in dieser Woche startet die Abschiedstour von Rose Tattoo in Leipzig. Parallel dazu eröffnen In Extremo ihre Carpe Noctem Burgentour auf Burg Esslingen. Mittelalter-Rock vor echten Mauern. Und wer Bock auf schwermetallischen Festivalurlaub hat, am Freitag startet das Tolminator Festival in Slowenien mit Bands wie In Flames, Heaven Shall Burn, Hatebreed und vielen mehr.
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5: Ich bin Juliette Marischka. Es ist 11 Uhr. Guten Tag. In Deutschland gibt es immer mehr Fälle von Kindesmissbrauch. Nach Angaben von Innenminister Dobrindt ist die Zahl inzwischen auf über 17.000 gestiegen. In mehr als der Hälfte der Fälle kannten sich Täter und Opfer. Besonders alarmierend sei der dramatische Anstieg bei der Kinderpornografie, sagt Dobrindt. Er macht dafür auch die künstliche Intelligenz verantwortlich, die den Tätern völlig neue Möglichkeiten eröffnen würde, sagt er. 9 Monate nach dem spektakulären Juwelenraub im Pariser Louvre öffnet die betroffene Galerie bald wieder. Allerdings werden da erstmal keine Juwelen mehr ausgestellt. Im Oktober 25 waren 4 Männer mit einem Lastenaufzug in die Galerie eingebrochen und hatten Kronjuwelen im Wert von 88 Millionen Euro gestohlen. Die mutmaßlichen Täter wurden festgenommen. Die Beute bleibt verschwunden. Tennisspielerinnen müssen ab sofort einen einmaligen Geschlechtstest machen, damit sie auf der WTA Frauentour starten dürfen. Das hat die Vereinigung der professionellen Tennisspielerinnen WTA bekannt gegeben. Transfrauen wären damit ausgeschlossen. Allerdings gibt es aktuell keine Transspielerinnen auf der WTA Tour. Ähnliche Tests gibt es bereits in anderen Sportarten, wie zum Beispiel in der Leichtathletik oder beim Boxen.
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6: Und da wird es gleich heiß, den ganzen Tag sprechen wir schon darüber, welche Bands sind denn am meisten überbewertet. Viele Namen, die ihr da schon mit in den Ring geworfen habt. Ich sag nur AC/DC, Iron Maiden und Slipknot. Welche Band meint ihr? Ja, die ist teilweise ein bisschen zu hoch gehalten. Klingelt gern durch 08000 80 4000. Und ja, ihr dürft mich auch bewerfen. Gleich nach Billy Talent, Sheryl Crow, Tom Petty, Breaking Benjamin und jetzt erst einmal. Da geht keine Diskussion vorbei übrigens. Absoluter Kult von den Dire Straits. Walk of Life.
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0: von dem berühmtesten Riesenrad der Rockgeschichte. Journey Wheel in the Sky hier bei uns im besten Rock Nonstop auf Rockantenne. Immer mehr Rockstars machen es, ihre ganz großen Klassiker in ein Klassikgewand zu packen. Aktuell auch Jonathan Davis von Korn. Ganz ruhig im schicken Anzug steht er da. Und performt zusammen mit einem Streichorchester. Nicht schlecht. Das Ganze ist passiert im Rahmen einer Show in der Walt Disney Concert Hall. Als Special Guest wäre da eingeladen. Wir bleiben aber bei saftigen E-Gitarren gleich. Mit Eddie Cochran und Sun in Summertime Blues. Sommerlicher Rock ist das für die Arbeit. Habe ich auch mit dabei. What I Like. Damit rocken wir uns gemeinsam durch diesen Dienstagvormittag hier bei mir auf Rockantenne.
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0: So, ich hoffe, eure Frise sitzt noch nach diesem Hurricane Scorpions hier bei uns im besten Rock Nonstop auf Rock Antenne. Es wird heiß, den ganzen Tag besser gesagt. Ist es schon heiß? Wir reden über ein pikantes Thema. Wir alle lieben Rock, keine Frage. Wir haben uns hier alle bei Rock Antenne versammelt. Aber manchmal kann man halt dann doch nicht so ganz einer Meinung sein. Und genau darum geht es heute bei uns. Welche Band feiern vielleicht deine Freunde? Du aber überhaupt nicht. Ihr werft da schon einige Bands in den Ring. Und da bekommen manche von uns richtige Schnappatmung. Zum Beispiel jetzt bei der Band. Iron Maiden. Ja, Leute, wir reden jetzt mal kurz darüber. Ernsthaft? Wie seht ihr das? Sind Iron Maiden überbewertet?
1: Alte Nicole, ich komme aus Nürnberg. Beste Band ever. Wir waren auf Rock im Park. Sensationell. Und unsere drei Kids waren nur begeistert, obwohl die wirklich eine andere Generation sind.
2: Ja, hey, das ist Dani, das war ein Reichenhall. Also ich bin ehrlich gesagt auch negativ überrascht worden von Iron Maiden. Ich habe die diese zum ersten Mal bei Rock im Park live gesehen. Also was absolut kacke war, und das war die Live-Show, weil ja, wenn du nicht direkt vorne in die ersten, keine Ahnung, 20, 30 Meter vor der Bühne gestanden bist, hast du von der Live-Show gar nichts gesehen. Wo ich mir gedacht habe, eure Fans müssten ja ziemlich am Arsch vorbeigehen. Nachdem der Gig dann vorbei war, habe ich mir gedacht, nö, also Iron Maiden habe ich jetzt eigentlich gar nichts verpasst.
3: Frank hier aus Grimmenbroich. Ich bin der Meinung, dass Maiden absolut Statusberechtigung hat. Nach über 50 Jahren, also immer noch die geilste Mucke gemacht. Und mit Sicherheit auch die geilste Show hat. Da gibt es andere Bands, wo ich sagen würde, die haben den Kultstatus.

0: hat es definitiv nicht verdient.
1: Ja, so kontroverse Meinungen. Wie seht ihr das? Sind Iron Maiden immer noch der heilige Gral oder überbewertet? Klingelt euch kostenlos hier bei mir im Studio über die 08000 80 4000 oder lasst doch gerne eine Sprachnachricht da in der Rückhand.

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10: Heavy Rockin' Birthday. Andy Meurer, der Bassist der Toten Hosen, feiert in dieser Woche seinen Ehrentag. Seit der Gründung steht er mit Campino und Co. auf der Bühne, schiebt mit seinem Bass die großen Hymnen an und macht hinter den Kulissen weiter richtig Meter. Andy steckt tief im Songwriting der Punk-Legenden drin und kümmert sich bis heute ums Merchandise. Die ersten Hosenshirts hat er damals tatsächlich noch per Hand im eigenen Keller bedruckt. Wir schicken extra laute Grüße und sagen Happy Birthday, Andy Meurer.
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11: Ich bin Juliet Marischka. Es ist 12 Uhr. Guten Tag. Es ist eine erschreckende Statistik, die Bundesinnenminister Dobrindt am Vormittag vorgelegt hat. Die Zahl der Fälle von Kindesmissbrauch ist im vergangenen Jahr wieder angestiegen. Über 17.000 Fälle wurden registriert. In über der Hälfte der Fälle kannten sich Täter und Opfer. Besonders alarmierend ist laut Dobrindt die Kinderpornografie. Dort hat sich die Zahl der Fälle in den letzten 5 Jahren sogar verdoppelt. Dafür macht er auch die KI verantwortlich. Sie schaffe völlig neue Möglichkeiten für die Täter. Schwere Ausschreitungen in Italien. Nach dem Tod eines Einwanderers am Wochenende gab es in mehreren Städten größere Proteste. In Bologna sind sie eskaliert, da flogen Flaschen und Molotow-Cocktails und die Polizei setzte Wasserwerfer und Tränengas ein. Es gab mehrere Verletzte. Hintergrund sind Videoaufnahmen von Sonntag, die zeigen, wie die Polizei einen Mann aus Marokko fesselt und ihn lange zu Boden drückt. Der Mann ist dabei gestorben. Nach dem frühen Aus bei der Weltmeisterschaft dieses Jahr rutscht die deutsche Fußballnationalmannschaft in der FIFA-Weltrangliste ab. 2 Plätze geht's nach unten, von Rang 10 auf 12. Spanien übernimmt nach dem Sieg im Finale auch die Führung im Ranking und entthront damit Argentinien. Dritter ist weiterhin Frankreich.
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12: Schönen Dienstag, Mittag. Alle Kugelschreiber im Büro können sich jetzt schon mal verstecken. Die werden gleich zu Drumsticks umfunktioniert. Bei dieser legendären Nummer Phil Collins in We Are Tonight haben wir gleich mit dabei, genauso wie unseren Schockrocker Alice Cooper Poison. Und ein bisschen Rebellion schadet auch nie, besonders bei der Arbeit. The Clash, I Fought Alone. Und vorneweg ein Kompliment von den Sporties.
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0: So, Freunde, Hand aufs Herz. Wer hat gerade auch schön mit getrommelt auf den Schreibtisch oder mit den Fingern aus Lenkrad? Wirklich eines der legendärsten Drumparts der Rockgeschichte. In der Tonight von Phil Collins war das hier bei uns im besten Rock Nonstop auf Rockantenne. Darauf gönnen wir uns gleich erstmal einen Kaffee. Mit Icehouse von deren Street Cafe. Und Danny Warhol ist noch mit dabei. Bohemian Like You. Das und noch mehr gleich für die Mittagspause an diesem Dienstag hier auf Rockantenne.
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0: Ins schöne grüne Irland mit U2 hier im besten Rock Nonstop auf Rockantenne. Seit über 40 Jahren sind sie im Geschäft und sie liefern immer noch komplett ab. Aktuell sind Guns N' Roses auf ihrer World Tour, waren dafür auch gleich zweimal in der Rock City Berlin.
1: Das gleiche ja natürlich wie immer. Der kann halt geil. Also Axel war wirklich gut drauf, muss ich sagen. Der war in guter Form.
2: Axel war mega geil. Vor allem, weil ich davor so gehört habe, irgendwie singt er nicht so ganz so gut und so. Aber Alter, wenn ihr mal singen hört, Junge,
3: das
2: wäre noch ein Titi da oben drauf. Und der tanzt die ganze Zeit und springt die ganze Zeit da rum. Das war mega geil.
4: Also Axel, mach weiter.
0: Amen. Ganz besonders heute. Denn da feiern wir den Beginn dieser fantastischen Hardrock-Reise. Genau heute vor 39 Jahren bringen Axl Rose und Co. ihr Debütalbum auf den Markt, Appetite for Destruction. Darauf geht's ganz klassisch halt um die alltäglichen Probleme, die wir alle jeden Tag kennen. Sex, Drugs and Rock'n'Roll.
5: Nein, Pascal, ich denke nicht.
0: Ach Menno, Susanne, jetzt lass uns doch den Spaß.
5: Hölle, nein.
0: Gut, zurück zu den Jannas. Gunners. Also, heute gilt Appetite for Destruction als das erfolgreichste Debütalbum aller Zeiten. Und genau da hören wir jetzt natürlich auch rein. Hier sind Guns N' Roses auf Rockantenne mit It's So Easy.
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3: Von den verrauchten Clubs in London in die Geschichtsbücher. Paul Cook, Schlagzeuger der Sex Pistols, feiert in dieser Woche seinen 70. Geburtstag. Er ist das Metronom hinter Punkhymnen wie Anarchy in the UK oder God Save the Queen und bis heute unterwegs. Mit seiner Band The Professionals oder eben ganz aktuell mit den wiedervereinten Sex Pistols und Frank Carter. Paul Cook zeigt, laut sein und Haltung haben ist keine Frage des Alters. Wir gratulieren Cookie zum runden Geburtstag.
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4: Ich bin Arno Siegemund, es ist 13 Uhr. Guten Tag. In Deutschland gibt es immer mehr Fälle von Kindesmissbrauch. Nach Angaben von Innenminister Dobrindt ist die Zahl inzwischen auf über 17.000 gestiegen. In mehr als der Hälfte der Fälle kannten sich Täter und Opfer. Besonders alarmierend sei der dramatische Anstieg bei der Kinderpornografie, sagte der CSU-Politiker. Seit Anfang des Monats gilt eine geringere Luftverkehrssteuer. Die Fraktionsvorsitzenden von CSU und CDU wollen die Steuer künftig sogar komplett abschaffen. Daneben sprechen sie sich für kleinere Flughäfen aus. Die könnten dann sicherstellen, dass es mit der Anbindung an die internationalen Drehkreuze klappt. Tennisspielerinnen müssen ab sofort einen einmaligen Geschlechtstest machen, damit sie auf der WTA-Frauentour starten dürfen. Das hat die Vereinigung der professionellen Tennisspielerinnen bekannt gegeben. Transfrauen wären damit ausgeschlossen. Allerdings gibt es aktuell keine Transspielerinnen auf der WTA-Tour.
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5: Schöne Mittagspause gleich mit Fleetwood Mac. Ein bisschen Happy Feeling. Nehmen wir doch gerne. Don't Stop. Außerdem mit dabei Linkin Park. Mit Numb und unsere Metal Queen Duo. Warlock, möchtest du auch mal vorbeischauen? Sagen wir natürlich nicht nein. Für immer. Gibt's auch gleich hier bei mir. Und vorneweg zählen wir schon mal den Countdown runter bis zum Feierabend mit Europe. The final Countdown.
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0: absoluter Kult. Fleetwood Mac hier im besten Rock Nonstop auf Rock Antenne. Gleich wird's sommerlich. Und das ist verdammt cool. Sex Machine. You know what he was drinking. Funky Cold Medina. Molotov und Funky Cold Medina habe ich gleich mit dabei. Genau, so wie Audio Slave. I am the Highway. Verdammt. Nehmen wir doch mal den Highway durch die Arbeit an diesem Dienstag hier auf Rock Antenne.
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1: Eva Under Fire, Villainous. Mit ihren ersten beiden Alben flogen Eva Under Fire noch unterm Radar der Rock-Öffentlichkeit. Das änderte sich mit Love, Drugs and Misery im Jahr 2022. Eine erste größere Duftmarke war gesetzt. Jetzt melden sich die Detroiter mit Villainous zurück. Und obwohl es nicht ganz so bösartig ist, wie der Titel vielleicht verspricht, ein Sommeralbum ist das jetzt auch nicht gerade. Vielmehr haben wir es erneut mit einem bockstarken Modern-Rock-Album zu tun. Nur mit dem Unterschied, dass Eva Under Fire noch schneller auf den Punkt kommen und somit noch intensiver als auf dem Vorgänger klingen. Und dass die Jungs und das Mädel Songs schreiben können, darüber brauchen wir es gar nicht zu diskutieren. Unser Album der Woche auf Rockantenne, Villainous von Eva Under Fire. Und hier kommt jetzt ein Song daraus.

0: schönen Dienstag. Euch gleich mit Avril Lavigne. Und da gibt's ein kleines Happy End. Aber bitte nur da und nicht auf der Toilette nachher, gell? My Happy Ending gönnen wir uns gleich nach den News um 14 Uhr hier im besten Rock Nonstop auf Rockantenne.
1: Queen gehören in die Oper, bei AC/DC klingt jeder Song gleich und Five Finger Death Punch ist Proletenmucke. Huiuiui, David Löbe hier aus dem Rockantenne Home Run. Ja, heute ist ordentlich Feuer im Hintern hier auf Rockantenne. Den ganzen Tag diskutieren wir mit euch die Frage, welche Band ist absolut überbewertet? Dazu hat wirklich jeder und jede von uns eine Meinung und die lasst ihr uns da als Sprachnachricht in der Rockantenne-App oder auf der kostenlosen 08000 80 4000. Beim Kollegen Alex Wangler in der Rockantenne Frühschicht und bei Yvonne Christine Holzwart am Vormittag, da fliegen schon mal die Fetzen und den krönenden Abschluss gibt's dann ab 15 Uhr im Rockantenne Home Run.
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19: Wir feiern 40 Jahre kompromisslosen Sound. Ein Motorhead-Meilenstein feiert Geburtstag. Orgasmatron wird in dieser Woche 40 Jahre alt. Ein Kultalbum mit Schlüsselsongs wie Death Forever, dem Titeltrack Orgasmatron oder Dr. Rock. Zum ersten Mal hatten Motorhead hier zwei Gitarristen, Phil Campbell und Michael Wurzel Burston. Und am Schlagzeug saß Ex-Saxon-Drummer Pete Gill, der nur auf diesem Album zu hören ist.
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20: Ich bin Arno Siegemund, es ist 14 Uhr. Guten Tag. Bahnchefin Palla will das Trinken von Bier, Wein und Schnaps bis zum Herbst in allen Bahnhöfen verbieten. Innenminister Dobrindt zeigt sich offen dafür, das sei ein diskussionswürdiger Vorschlag, so der CSU-Politiker heute in Berlin. Er machte zugleich deutlich, dass er noch offene Fragen sieht, über die er mit der Bahnchefin sprechen wolle. Die flächendeckende Umsetzung der Aktion soll bis Mitte Oktober abgeschlossen sein. Bayerns Ministerpräsident Söder hat sich zur Nachfolge von Jens Spahn an der Fraktionsspitze der Union im Berliner Bundestag geäußert. Mit Namen ist der CSU-Chef eher zurückhaltend.
21: Die Frage, wen ich mir wünsche, ist nicht entscheidend. Viel wichtiger ist, wen ich vorschlage. Und das wird am Ende von Friedrich Merz und mir gemeinsam gemacht. Und wir werden nächste Woche am Mittwoch dann einen gemeinsamen Vorschlag präsentieren, der dann hoffentlich große Zustimmung findet.
20: In Athen hat ein Mann zwei amerikanische Urlauber mit einem Messer verletzt. Nach Angaben der griechischen Polizei ereignete sich der Angriff nahe der Akropolis im Zentrum der griechischen Hauptstadt. Sicherheitskräfte nahmen den Täter fest. Die Hintergründe sind noch unklar.
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0: Und gleich mit dem Boss. Bruce Springsteen habe ich mit dabei. Born in the USA. Außerdem Classic Rock von Toto, Rosanna. Und es wird heiß. Mit Foreigner durfte live natürlich auch nicht fehlen jetzt bei ihren Konzerten in der Rockrepublik. Hot Planet gleich hier bei mir. Und den Anfang macht jetzt Avril Lavigne mit ihrem Happy End.
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0: Schön, dass ihr mit am Start seid.

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Ein düsterer, moderner Track mit ordentlich Druck. 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

0: Gemeinsam rocken wir uns durch diesen Dienstagnachmittag hier auf Rockantenne. Manchmal tun es auch billige Sonnenbrillen, finden auch CC Top. Sunglasses, richtig geiler Sommerrock, gleich hier bei mir und Queens of the Stone Age habe ich auch mit dabei. Das ist der beste Rock nonstop hier bei uns auf Rockantenne.
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vor 15 Uhr und wir starten rein. Die letzten Meter Richtung Feierabend. Mit Default, Wasting My Time und Classic Rock von den einzig wahren Pink Floyd.

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7: Sommer in der Rockrepublik. Aber die wichtigste Frage klären wir mit euch. Wie klingt euer Sommer 2026? Vielleicht ja nach einem echten Klassiker. In dieser Woche im Jahr 1958 veröffentlicht Rock'n'Roll-Pionier Eddie Cochran seinen Summertime Blues. Darin hat ein junger Typ überhaupt keinen Bock, bei dem guten Wetter zu arbeiten. Erstaunlich, wie wenig sich seitdem verändert hat. Welche Songs begleiten euch durch diesen Sommer? Die Hymnen fürs Cabrio, den Baggersee oder den Balkon? Schickt sie uns per Sprachnachricht in die App.
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8: Das Rockantenne Deutschlandwetter. Im Südwesten und im Nordosten gibt's viel Sonne. Dazwischen ziehen dichtere Wolkenfelder durch. Das Ganze bei 21 bis 24 Grad. Morgen fällt dann nördlich des Mains öfter Regen. Im Nordosten später auch mit Gewittern. An den Küsten mit stürmischen Böen. Im Süden scheint häufiger die Sonne. Ich bin Anno Siegemund. Es ist 15 Uhr. Guten Tag. Die Zahl der registrierten Fälle von sexualisierter Gewalt gegen Minderjährige ist im vergangenen Jahr auf 17.000 gestiegen. Das sind 4,7% mehr als im Jahr 2024. Bei Jugendlichen gab es einen Zuwachs um 4% auf gut 1.200 Fälle. Die Mehrheit der Opfer war weiblich. In einem Hotelpool in Andalusien in der Nähe von Malaga sind rund 60 Urlauber durch giftige Gase leicht verletzt worden. Nach ersten Erkenntnissen könnte ein Defekt an der Pumpe, die Chlor und Säure in das Becken einleitet, den Zwischenfall ausgelöst haben. Unter den Betroffenen waren auch Kinder und ältere Menschen. Sie wurden im Krankenhaus behandelt und mittlerweile alle wieder entlassen. Der betroffene Pool wurde gesperrt. Jürgen Klopp ist wieder in Deutschland. Am Vormittag landete der 59-Jährige nach der WM in Frankfurt. Jetzt geht's für den designierten Bundestrainer in die letzten Verhandlungen mit dem DFB. Klopp selbst hatte ja verkündet, eine Einigung sei in den nächsten Tagen zu erwarten. Im Moment wird an einem Vertrag bis zur WM 2030 geschraubt. Ab September soll Klopp die Nationalmannschaft dann übernehmen und zunächst durch die Nations League und dann zur EM 2028 führen.
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9: Und wir nehmen gemeinsam die letzten Meter Richtung Dienstag Feierabend. Haltet durch, Leute, das Ende naht. Und die musikalische Motivation für den Endspurt liefern uns jetzt Mr. Mr. Default und die legendären Pink Floyd.
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0: Kyrie Eleison auf Deutsch, Herr erbarme dich, ein Gebet in 80s Rock-Songform. Auch wenn die Band tatsächlich selbst den Song eher als spirituelle Reise versteht und nicht als christliches Statement. Mr. Mister hier auf Rockantenne, Kyrie, und so wie Religion gerne mal ein heiß debattiertes Thema ist, genauso verhält sich das auch bei unserer geliebten Rock- und Metal-Mucke, weil ja, also von AC/DC bis Linkin Park, Motorhead bis Electric Callboy, an sich ist ja für jeden irgendwo was dabei. Aber die Meinungen, was dieses ist, die gehen gerne mal sehr weit auseinander. Und genau darüber philosophieren wir heute den ganzen Tag mit euch. Welche Band ist eurer Meinung nach total überbewertet? Und da ist schon, ich sag mal, eine recht lebendige Debatte losgegangen.
1: Ja, hey, das ist Dani aus Bad Reichenhall. Wegen der Iron Maiden-Diskussion, also ich bin ehrlich gesagt auch negativ überrascht worden von Iron Maiden. Wir haben die diese zum ersten Mal bei Rock im Park live gesehen. Jetzt haben wir gedacht, warum sind die so gehypt? Die, keine Ahnung, verstehe ich nicht. Nachdem eben von vielen Leuten gesagt wurde, ist auch cool, gehst Rock im Park, schaut auf alle Fälle Maiden an. Diese geile Show und so. Und ich habe mir gedacht, war cool, okay. Was habe ich wohl verpasst die letzten Jahre? Aber eben, nachdem der Gig dann vorbei war, habe ich mir gedacht, du, also Iron Maiden habe ich jetzt eigentlich gar nichts verpasst.
0: Also Maiden überbewertet, das nenne ich mal einen Hot-Take, dem auch viele deutlich widersprechen.
2: Frank hier aus Grimmbruch. Ich bin der Meinung, dass Maiden absolut Statusberechtigung hat, nach über 50 Jahren, also immer noch die geilste Mucke macht und mit Sicherheit auch die geilste Show hat. Da gibt es andere Bands, wo ich sagen würde, die haben den Kultstatus definitiv nicht verdient.
0: Also Maiden, Top oder Flop? Oder welche ganz andere Band findet ihr denn total überbewertet? Klingelt einfach durch über die kostenlose Studio-Hotline 08000 80 4000 oder schickt uns eine Sprachnachricht über die Rockantenne-App und vielleicht überzeugen sie ja jetzt den ein oder anderen Zweifler. Iron Maiden im besten Rock-Nonstop auf Rockantenne. Fear of the Dark.

0: Grüße gehen raus an meine liebe Frau Mama, die absolut nichts mit Rock am Hut hat. Aber als der Song in den frühen 70ern rausgekommen ist, hat sie ihn rauf und runter gespielt auf ihrem Plattenspieler. T-Rex, Children of the Revolution. Ja, den Best Rock Nonstop auf Rockantenne kurz vor 3:30. Gleich machen wir weiter mit sommerlich guter Laune von Gotthard, Lift You Up. Und mit Incubus, Wish You Were Here.
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0: Ich bin Tanja Nowak. Es ist 15.30 Uhr. Guten Tag. Bahnchefin Palla will ab Herbst Alkohol in allen Bahnhöfen verbieten. Bundesinnenminister Dobrindt ist offen für den Vorschlag, sieht aber noch Klärungsbedarf. Das Verbot soll ab 15. Oktober umgesetzt werden. Immer mehr Kinder werden Opfer sexueller Gewalt. Die Polizei registrierte rund 17.000 Fälle bei Kindern, ein Plus von 4,7%, und gut 1.200 Fälle bei Jugendlichen, ein Plus von 4%. Viele Täter schlagen inzwischen im Internet zu. In Athen hat ein Mann zwei Touristen mit einem Messer verletzt. Nach Angaben der griechischen Polizei passierte das Ganze nahe der Akropolis im Zentrum der Hauptstadt. Sicherheitskräfte haben den Täter festgenommen.
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0: und springen mit rockigem Wind unter den Flügeln die letzten Meter in den Feierabend. Der beste Rock Nonstop mit Van Halen und Jump.
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0: Inzwischen sind sie alles andere als ein Geheimtipp. Beartooth gehören zu den Namen im Modern Metal und im September stürzen wir uns gemeinsam in den Pit mit Beartooth in Oberhausen, Hannover, Berlin und München. Eine Spur staubiger, texanischer und bluesrockiger wird's bei Tito and Tarantula. Zeitlos lässig. In den Genuss kommen wir im Oktober unter anderem in Köln, Jena, Nürnberg, Karlsruhe und Frankfurt. Und echten Rock'n'Roll fürs 21. Jahrhundert, den liefern uns laut eigener Aussage Moonshot. Im Oktober und November sind die Finnen unterwegs in Deutschland und wir feiern mit Moonshot unter anderem in Leipzig, Berlin, Frankfurt, Düsseldorf und München. 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Und Sie hier, Sie waren für etwas mehr als einen Monat bei uns unterwegs. Der beste Rock Nonstop jetzt mit 3 Days Grace, A

0: Blink-182, What's My Age Again? Kurz vor 16 Uhr, ihr hört den besten Rock Nonstop auf Rockantenne. Als nächstes im Anschlag, Iggy Pop, The Passenger. Und die Bloodhound Gang macht uns vor, wie wir dem Boss Fuck sagen können, ohne dass er uns erwischt. Foxtrot, Uniform, Charlie Kilo.
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10: Das Rockantenne Deutschlandwetter. Im Südwesten und im Nordosten gibt's viel Sonne. Dazwischen ziehen dichtere Wolkenfelder durch. Das Ganze bei 21 bis 24 Grad. Morgen fällt dann nördlich des Mains öfter Regen. Im Nordosten später auch mit Gewittern. An den Küsten mit stürmischen Böen. Im Süden scheint häufiger die Sonne. Ich bin Arno Siegemund. Es ist 16 Uhr. Guten Tag. Die Zahl der Sexualdelikte an Kindern und Jugendlichen im Internet nimmt zu. Nach Angaben von Innenminister Dobrindt ist die Zahl inzwischen auf über 17.000 gestiegen. In mehr als der Hälfte der Fälle kannten sich Täter und Opfer. Besonders alarmierend sei der dramatische Anstieg bei der Kinderpornografie, sagt Dobrindt. Er macht dafür auch die künstliche Intelligenz verantwortlich, die den Tätern völlig neue Möglichkeiten eröffne. Der Kinderschutzbund fordert deshalb, digitale Plattformen wie Twitch, Instagram und TikTok stärker in die Pflicht zu nehmen. In der Diskussion über die Neubesetzung der Unionsfraktionsspitze hat sich jetzt CSU-Chef Söder zu Wort gemeldet. Er werde zusammen mit Kanzler Merz nächste Woche Mittwoch einen gemeinsamen Vorschlag vorstellen, der dann hoffentlich große Zustimmung finden werde, sagte Söder heute. Das gelte im Übrigen auch für andere hochgestellte Ämter, sagte der CSU-Chef mit Blick auf das Amt des Bundespräsidenten. Hausbesitzer können für den Heizungstausch wieder Zuschüsse bei der staatlichen Förderbank KfW beantragen. Das hat das Institut in Frankfurt mitgeteilt.
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0: Brian Adams, Iggy Pop und die Bloodhound Gang. 1, 2, 3, wir wünschen uns den Feierabend herbei. Mit diesem Dreierpack im Ohr. Zuerst Foxtrot, Uniform, Charlie Kilo.
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der beste Rock Nonstop mit Heaven. Und ich kann es nur immer wieder predigen. Wenn ihr Bryan Adams noch nie live gesehen habt, dann müsst ihr das nachholen. Der Mann, der reist da 2,5 Stunden nonstop einen runter, als ob er in den letzten Jahrzehnten keinen Tag gealtert wäre. Wahnsinn. Den wir auch im Herbst tatsächlich wieder erleben. Alle Infos zu Bryan Adams Live findet ihr in der Rockantenne App. Und zumindest für eine einzige Show waren dieses Jahr The Warning hier in Deutschland, vor 3 Wochen in Münster. The Warning, wem die Band noch nichts sagt, glaubt mir, die werden noch richtig.

0: groß sind drei Schwestern aus Mexiko, Daniela, Paulina und Alejandra Villarreal Velez. Die meisten Songs veröffentlichen sie tatsächlich auf Englisch. Ihre aktuelle Single Ego macht eine Ausnahme und ist in ihrer Muttersprache Spanisch. Ich kann kein Spanisch und deswegen übernimmt das Vorlesen jetzt mal der Google-Übersetzer.
1: No me digan que yo no puedo, siempre tomo lo que yo quiero, yo no ladro. Mhm. Yo solo muerdo un ataque directo al ego.
0: Ja, also nach Spanisch, LK, wer weiß, ist gut. Ihr lest die Übersetzung vor, das ist der Refrain. Sag mir nicht, dass ich das nicht kann. Ich nehme mir immer, was ich will. Ich belle nicht, ich beiße nur. Ein direkter Angriff auf das Ego. Das ist eine Hymne auf selbstbewusste Selbstbestimmung und ein Mittelfinger gegen alle Hater von The Warning da draußen. Außerdem die zweite Vorab-Single ihres neuen Albums. Das kommt Ende August raus. Dickster Modern Rock aus Mexiko. Der beste Rock Nonstop mit Ego.
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0: Wir haben letztens ein aktuelles Live-Video von Rick Springfield gesehen und es ist echt lächerlich. Der Mann schaut mit 76 besser aus, als ich jemals aussehen werde. Inklusive Sixpack und allem. Jersey's Girl, der beste Rock Nonstop auf Rock and Sende. Jetzt 2 Minuten informative Inhalte, dann Nickelback. Und Led Zeppelin, Jamaica Man.
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0: Ich bin Tanja Nowak, es ist 16.30 Uhr. Guten Tag. Nach dem Rücktritt von Unionsfraktionschef Spahn wird in Berlin über Leihmutterschaft diskutiert. Grünen-Fraktionschefin Hasselmann plädiert für eine Debatte im Parlament und verweist auf Empfehlungen einer Kommission, Leihmutterschaft in bestimmten Fällen zuzulassen. CDU-Vize Prien lehnt das ab und sieht in ihrer Partei dafür derzeit keine Mehrheit. Mehrere Länder haben im USA-Iran-Konflikt eine 10-tägige Feuerpause vorgeschlagen. Doch die Angriffe gehen weiter. An den Börsen sorgt das für Entspannung und stabile Ölpreise. Die Spritpreise in Deutschland bleiben aber über 2 Euro pro Liter. Jürgen Klopp ist wieder in Deutschland. Am Vormittag landete der 59-Jährige nach der WM in Frankfurt am Main. Jetzt geht's für den designierten Bundestrainer in die letzten Verhandlungen mit dem DFB. Klopp selbst hatte ja angekündigt, eine Einigung sei in den nächsten Tagen zu erwarten.
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0: weniger als ein Monat, dann kommt ihr erster Spielfilm in die Kinos. Ja, ja, eine Coming-of-Age-Punk-Rock-Komödie namens Nimrods. Und wenn der Streifen auch nur halb so gut wird wie ihre Mucke, dann wird das Must-See-Kino Green Day im besten Rock nonstop auf Rockantenne When I Come Around. Ja, wenn sie den Stress mit dem Filmrelease hinter sich haben, vielleicht kommen Green Day ja auch endlich mal wieder für ein paar Konzerte zu uns nach Deutschland. Aber gut, meckern auf hohem Niveau. Wir erleben nämlich gerade einen Wahnsinns-Live-Sommer mit einem der Highlights, die beiden Shows von Guns N' Roses vor ein paar Wochen in der Rock City Berlin.
1: Slash, ja, natürlich wie immer. Der kann's halt geil. Also Axel war wirklich gut drauf, muss ich sagen. Der war in guter Form.
2: Axel war mega geil. Vor allem, weil ich davor so gehört habe, irgendwie singt er nicht so ganz so gut und so. Aber Alter, wenn ihr mal singen hört, Junge, Alter,
3: das
2: wäre noch ein Titi da oben drauf. Und der dance die ganze Zeit und springt die ganze Zeit da rum. Das ist auch mega geil.
4: Also Axel, mach weiter.
0: Ja, euer Wort in Rockgottes Ohr, sag ich nur. Und vielleicht gibt es ja auch endlich mal das neue Album der Gunners. Auf das warten wir seit, jetzt ist es 16.42 Uhr. Darauf warten wir seit Jahren. Ich finde, heute wäre ein toller Tag, um die Platte zumindest anzukündigen. Heute, vor genau 39 Jahren, haben die Gunners nämlich ihr allererstes Album rausgebracht, das legendäre Appetite for Destruction. Bis heute das erfolgreichste Debütalbum ever in allen Genres. Und davon gönnen wir uns jetzt eine leckere B-Seite, der beste Rock Nonstop auf Rockantenne, My Michelle.
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0: Geht immer, muss immer, die einzig wahre Joan Jett und ihre Blackhearts, Crimson and Clover, kurz vor 17 Uhr, der Feierabend, er ist hoffentlich schon da, oder er naht? Schönen Nachmittag euch. Und gleich ziehen wir einmal entspannt mit Weezer an der Hashpipe. Und Foreigner nehmen uns mit nach gestern, That Was Yesterday, ihr habt den besten Rock Nonstop auf Rock Antenne.
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6: Das Rockantenne Deutschlandwetter. Im Südwesten und im Nordosten gibt's viel Sonne. Dazwischen ziehen dichtere Wolkenfelder durch. Das Ganze bei 21 bis 24 Grad. Morgen fällt dann nördlich des Mains öfter Regen. Im Nordosten später auch mit Gewittern. An den Küsten mit stürmischen Böen. Im Süden scheint häufiger die Sonne. Ich bin Arno Siegemund. Es ist 17 Uhr. Guten Tag. Kein Alkohol auf Bahnsteigen und in Bahnhofshallen. Die Deutsche Bahn plant einen radikalen Schritt mit der Hoffnung auf mehr Sicherheit für die Fahrgäste und die Beschäftigten. Wie der Konzern mitteilte, soll es künftig an den bundesweit 5.400 Bahnhöfen untersagt sein, Bier, Wein, Schnaps oder anderen Alkohol zu trinken. Bahnsprecherin Anja Brücker.
7: Wir wollen unsere Kolleginnen und Kollegen besser schützen, aber auch die Gewalt in den Zügen, auf den Bahnhöfen so zu reduzieren, wie wir es mit unterstützen können. Und das geht mit Alkoholkonsumverbot erwiesenermaßen. Wir wollen da auf Prävention setzen, aber auch auf Präsenz unserer Sicherheitsteams. Und wer sich nicht daran hält, der bekommt einen Platzverweis oder im schlimmsten Fall ein Hausverbot.
6: Bahnsprecherin Anja Brücker. Die Internationale Energieagentur warnt, dass der wieder aufflammende Irankrieg den weltweiten Ölmarkt zunehmend unter Druck setzt. Durch die Eskalation in der Region und die Gefährdung wichtiger Seewege wie der Straße von Hormuz wächst die Unsicherheit auf den Märkten. Zwar liefern Länder wie Saudi-Arabien, die USA und Brasilien mehr Öl über alternative Routen, doch die Märkte für Diesel und Benzin bleiben angespannt, heißt es von der Energieagentur. In Unterfranken in Bayern hat es einen vermutlich antisemitischen Angriff gegeben. Davon gehen Polizei und Generalstaatsanwaltschaft in München aus. In Höchberg bei Würzburg hat ein Syrer einen Mann mit einer Israel-Flagge am Revers schwer verletzt. Er soll ihm unter anderem gegen den Kopf getreten haben. Das Opfer befindet sich im Krankenhaus.
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8: Und wenn der Chef jetzt noch was von euch will um diese Uhrzeit, dann gibt's eigentlich nur eine angebrachte Reaktion.
9: Kann es sein, dass du dumm bist oder sowas?
8: Ja, jetzt ist Feierabend, Leute. Lasst euch gut gehen mit dem Dreierpack aus Midnight Oil, Weezer und Foreigner.
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ein politischer Protestsong über und vor allem gegen die gewaltsame Vertreibung gewisser Aborigine-Stämme in Australien. Der beste Rock Nonstop mit Midnight Oil, Bats Are Burning. Und Burning, ja, heute geht's heiß her hier auf Rockantenne. Mark aus Aachen, der hat uns eine Sprachnachricht geschickt und damit

0: ganz schön was losgetreten.
1: So manche Band ist ganz schön overrated.
0: Overrated, überbewertet. Welche Band ist eurer Meinung nach total überbewertet? Für Marc eine relativ klare Sache.
1: Für mich wären da zum Beispiel Ghost so klassische Kandidaten. Machen keine schlechte Musik, aber sind jetzt auch nicht die absoluten Heilande des modernen Metal.
0: Boah, also ich persönlich als Ghost-Fan überlasse euch die Hottakes, ja. Max aus Oberbayern, der sieht's aber ganz ähnlich wie Marc.
2: Ich finde tatsächlich auch Ghost ist einfach eine sehr overrated Band. Ich finde auch nicht einmal, dass die unbedingt was mit Metal zum Tor haben. Bei Ghost, finde ich, passt das Gesamtbild einfach nicht top.
0: Ja, und wie seht ihr das? Ghost, top oder flop? Oder vielleicht findet ihr eine ganz andere Band total überbewertet? Dann klingelt durch über die kostenlose Studio-Hotline 08080 4000 oder schickt uns eine Sprachnachricht über die Rockantenne-App. Aber jetzt mal, ne? Herz auf die Hand, ob overrated oder nicht, ob echter Metal oder nicht, solange wir eine Band geil finden, solange eine Band in uns was bewegt, solange genießen wir ihre Songs ohne Entschuldigung und ohne Wenn und Aber. Deswegen jetzt eine meiner Lieblingsbands, Ghost im besten Rock Nonstop auf Rockantenne mit

0: kalifornischer Gelassenheit von den Red Hot Chili Peppers durch den Dienstagfeierabend. Scar Tissue im besten Rock nonstop. Als nächstes, Three Doors Down, It's Not My Time. Und Alice Cooper hier auf Rockantenne. School's Out nach knapp 2 Minuten informativen Inhalten.
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1: Ich bin Tanja Nowak. Es ist 17.30 Uhr. Guten Tag. CDU-Chef Merz und CSU-Chef Söder wollen die Unionsabgeordneten eng in die Nachfolge von Jens Spahn einbinden. Ein gemeinsamer Vorschlag für den neuen Fraktionschef soll bis zur Sondersitzung nächste Woche vorgelegt werden. Ziel ist eine breite Zustimmung in der Fraktion. Der Verdächtige der Tat mit 6 Toten in einer Jugendhilfeeinrichtung in Stade ist tot. Der Mann wurde leblos in seiner Zelle aufgefunden. Das hat die niedersächsische Landesregierung mitgeteilt. Das 35. Wacken Open Air ist gut eine Woche vor Start ausverkauft. Alle 85.000 Tickets sind vergeben. Das Heavy Metal Festival läuft vom 29. Juli bis zum 1. August. Unter anderem mit Judas Priest, Def Leppard und In Flames.
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0: Der zeitlos perfekte Beweis, dass Rock und Disco sowas von miteinander können. Kiss, I was made for loving you. Ihr hört den besten Rock nonstop am Dienstagnachmittag.
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0: The Pretty Reckless, Spiritbox, Hailstorm oder deutsche Powerpakete wie April Art. Rock- und Metal-Bands mit bombastischen Frontfrauen stehen so hoch im Kurs wie eigentlich noch nie. Und genau in diese Kerbe feuern auch Eva Under Fire aus den USA. Villainous heißt ihre brandneue Scheibe. Böse Zungen, die würden die Platte vielleicht als radiofreundlich bezeichnen. Diesen bösen Zungen sagen wir...
2: Deine Fresse! Wenn wir dich reden sehen wollen, schieb ich dir den Arm in den Arsch und benutze dich als Handpuppe!
0: Na gut, das ist vielleicht ein wenig drastisch, was ich sagen will. Villainous von Eva Under Fire, das ist Modern Rock, so wie er eigentlich sein muss. Das ist auf den Punkt, ohne 783 Schnörkel, dick produziert und einfach ein Genuss vom ersten bis zum letzten Song. 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

Und von dieser Mörderplatte gönnen wir uns jetzt The Words You Say im besten Rock Nonstop auf Rockantenne. Und ich wünsche euch einen tollen Dienstagfeierabend.

0: richtiger Durchatmer. Jetzt auf dem Balkon auf der Terrasse sitzen, vielleicht schon ein Bierchen in der Hand, Feierabend. Dazu die Dire Straits, So Far Away, der beste Rock Nonstop, kurz vor 18 Uhr. Gleich Headies, If You Knew Better. Und die ersten und einzigen Gehversuche von vielen von uns zu rappen, Evanescence, Bring Me To Life.
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10: Es wird emotional, denn in dieser Woche startet die Abschiedstour von Rose Tattoo in Leipzig. Parallel dazu eröffnen In Extremo ihre Carpe Noctem Burgentour auf Burg Esslingen. Mittelalter-Rock vor echten Mauern. Und wer Bock auf schwermetallischen Festivalurlaub hat, am Freitag startet das Tolminator Festival in Slowenien mit Bands wie In Flames, Heaven Shall Burn, Hatebreed und vielen mehr.
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11: Das Rockantenne Deutschlandwetter. Um die östlichen Mittelgebirge gibt es ein leichtes Schauerrisiko. In der Nacht dann in der Südhälfte oft klar, sonst von Norden her dichtere Wolken. Morgen fällt nördlich des Mains zeitweise Regen, im Nordosten auch Gewitter möglich, an den Küsten stürmische Böen. Das Ganze dann bei 19 bis 25 Grad. Ich bin Arno Siegemund, es ist 18 Uhr. Guten Abend. Die Zahl der Sexualdelikte an Kindern und Jugendlichen im Internet nimmt zu. Nach Angaben von Bundesinnenminister Dobrindt gab es im vergangenen Jahr rund 17.000 Fälle. Besonders alarmierend sei der dramatische Anstieg bei der Kinderpornografie, sagt Dobrindt. Er macht dafür auch die künstliche Intelligenz verantwortlich, die den Tätern völlig neue Möglichkeiten eröffnet.
12: Wir nutzen auch da jetzt neue Möglichkeiten der künstlichen Intelligenz in der Materialauswertung, um sehr schnell Unterscheidungen zu bekommen zwischen bereits bekanntem Material, neuem Material, weil wir glauben, dass wir bei neuem Material möglicherweise noch aktive Missbrauchsfälle identifizieren können.
11: Der Kinderschutzbund fordert deshalb, digitale Plattformen wie Twitch, Instagram oder auch TikTok stärker in die Pflicht zu nehmen. Nach dem Tod des mutmaßlichen sechsfachen Schützen von Stade in der JVA Bremervörde fordert die Opposition im Landtag in Hannover umfassende Aufklärung. Die CDU-Politikerin Herrmann verlangt von Justizministerin Wahlmann eine lückenlose Darstellung, welche Hinweise auf mögliche Selbstgefährdung des 45-Jährigen vorlagen und welche Schutzmaßnahmen ergriffen wurden. Der Mann soll Ende Juni in einer Mutter-Kind-Einrichtung sechs Menschen getötet haben. Schöne Überraschung für junge Freibadbesucher in Dresden in Sachsen. Ein anonymer Gönner spendiert Kindern und Jugendlichen während der Sommerferien den Eintritt in das Freibad Vostra. Die Regelung gelte für junge Besucher bis 17, so ein Sprecher. Der Spender habe sich vor den Ferien gemeldet und gesagt, dass er Kindern und Jugendlichen etwas Gutes tun wolle. Der Mann will aber anonym bleiben.
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0: Feierabend. Abend, Leute. Und das bedeutet...
6: Bier in Masse.
0: Na gut, vor Bier in Masse erstmal heimkomme und vielleicht was esse. Und bis dahin die heutige Freiheit mit dem passenden Soundtrack genießen. Und den liefern jetzt Europe, Head East und Evanescence.
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0: das Album im September, zwei Deutschlandkonzerte im Oktober und dann haben Europe definitiv ihre zeitlosen Classic-Rock-Hymnen dabei, wie Carrie. Ihr hört den besten Rock Nonstop auf Rockantenne und nicht erst im Oktober, sondern schon diesen Samstag stehen die Toten Hosen wieder auf der Bühne. Den Messeplatz in Freiburg, den bringen die Herren auf ihrer XXL vermeintlichen Abschiedstour zum Beben. Aber ob's wirklich die letzte Tour der Hosen sein wird? Ja, also wir haben vor ihrem ersten Konzert in der Rock City München vor ein paar Wochen mal nach eurer Einschätzung gefragt.
1: Ah, man kann nie wissen, ich hoffe es nicht.
2: Naja, ich meine, Campino wird sich irgendwann mal wieder vor die Kamera quälen müssen wollen.
3: Ich habe immer noch die Hoffnung, dass wir mit unserer Tochter mal noch zusammen auf ein Tod-Hosen-Konzert gehen können, die ist jetzt 5.
4: Wir können mir schon vorstellen, dass langsam mal Schluss ist und solange sie noch gut drauf sind und fit sind, ist irgendwann noch der Zeitpunkt gekommen, dass man mal aufhört.
5: In 5 Jahren brauchen sie vielleicht wieder Geld für Bier dann.
6: Ich glaube, dass die Hosen genau das machen, was sie sagen.
7: Ich habe das Gefühl, die Androhungen waren jetzt tatsächlich so ernst, dass wirklich davon auszugehen ist, dass dringend aus müssen gehen, das Ende ist ja.
8: So komplett die letzte Tour glaube ich nicht. Vielleicht so einmal so ein Festival oder so, aber komplett letzte glaube ich auch nicht.
9: Das glaube ich erst, wenn die von der Bühne fallen.
8: Natürlich, klar.
0: Ja, gut, das wollen wir jetzt mal nicht hoffen. Aber wer die Hosen auf dieser Tour schon erlebt hat, der weiß, sie haben es immer noch so dermaßen drauf. Auch im Studio. Das beweist ihre aktuelle und ja leider wirklich definitiv letzte Scheibe mit Songs wie Nur nach vorn, jetzt im besten Rock Nonstop auf Rockantenne.

0: nächste Song ist wieder so ein richtig schönes Brett. 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

0: Eins darunter. Oder vielleicht das Cabrio-Dach. Wind im Haar, Sonne im Auge. Und dazu Tom Petty, Learning to Fly. Im besten Rock Nonstop hier auf Rock Antenne. So muss das im Sommer. Kissin' Dynamite übernehmen wir als nächstes. 6 Feet Under, aber sogar noch vor Kissin' Dynamite. Und wenn wir gerade schon bei Sommer waren, Sausalito Summer Night, Dutch Diesel. Nach 2 Minuten informativer Inhalte.
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0: und verweist auf Empfehlungen einer Kommission, Leihmutterschaft in bestimmten Fällen zuzulassen. CDU-Vize Prien lehnt das ab und sieht in ihrer Partei dafür derzeit keine Mehrheit. Jürgen Klopp ist wieder in Deutschland. Am Vormittag landete der 59-Jährige nach der WM in Frankfurt am Main. Jetzt geht's für den designierten Bundestrainer in die letzten Verhandlungen mit dem DFB. Klopp selbst hatte ja angekündigt, eine Einigung sei in den nächsten Tagen zu erwarten. Tour de France aus für unseren deutschen Radprofi Florian Lipowitz. Der Vorjahresdritte ist beim Zeitfahren auf der 16. Etappe in einer Kurve schwer gestürzt. Zwar konnte er selbst aufstehen, musste allerdings in einen Krankenwagen gebracht werden.
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bin Tanja Nowak. Es ist 18.30 Uhr. Guten Abend. Nach dem Rücktritt von Unionsfraktionschef Spahn wird in Berlin über Leihmutterschaft diskutiert. Grünen-Fraktionschefin Hasselmann plädiert für eine Debatte im Parlament

0: Mr. Rock Nonstop, Marilyn Manson, Sweet Dreams an diesem Dienstagabend.
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0: Ja, manche machen Yoga, andere gehen wandern oder spazieren am Wasser. Also wandern in den Bergen, spazieren am Wasser. Aber wir Rocker, wir entschleunigen unser Leben am allerliebsten ganz in Ruhe mit einem unserer Vinyl-Babys auf dem Plattenspieler. Natürlich immer mit Respekt und Vorsicht. Erstmal aus der Hülle nehmen, ja nur am Rand anfassen, sonst gibt's auf dem Deckel die Platte auf dem Player, die Nadel drauf. Nach 20 Minuten in Ruhe aufstehen und einmal umdrehen. Das nenne ich Meditation, Leute. Und genau das machen wir jetzt wieder alle zusammen, live hier im Radio bei uns auf Rockantenne. Gibt's noch das analoge Erlebnis. Ja, wir spielen euch die besten Rocksongs direkt vom Plattenspieler. Echt authentisch und mit allem, was dazugehört. Queen mit ihrer Megascheibe Jazz habe ich eben schon auf den Player hier gelegt. Neben mir im Studio steht er. Und jetzt lehnen wir uns entspannt zurück und genießen das echte Vinyl-Feeling. Don't stop me now auf Rockantenne.

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12: Wir feiern 40 Jahre kompromisslosen Sound. Ein Motorhead-Meilenstein feiert Geburtstag. Orgasmatron wird in dieser Woche 40 Jahre alt. Ein Kultalbum mit Schlüsselsongs wie Death Forever, dem Titeltrack Orgasmatron oder Dr. Rock. Zum ersten Mal hatten Motorhead hier zwei Gitarristen, Phil Campbell und Michael Wurzel Burston. Und am Schlagzeug saß Ex-Saxon-Drummer Pete Gill, der nur auf diesem Album zu hören ist.
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13: Das Rockantenne Deutschlandwetter. Um die östlichen Mittelgebirge gibt es ein leichtes Schauerrisiko. In der Nacht dann in der Südhälfte oft klar, sonst von Norden her dichtere Wolken. Morgen fällt nördlich des Mains zeitweise Regen, im Nordosten auch Gewitter möglich, an den Küsten stürmische Böen. Das Ganze dann bei 19 bis 25 Grad. Ich bin Arno Siegemund, es ist 19 Uhr. Guten Abend. Die Parteivorsitzenden von CDU und CSU wollen bei der Nachfolgeregelung für den zurückgetretenen Fraktionschef Spahn die Abgeordneten der Union eng einbinden. Man stehe in Gesprächen mit der Fraktion und höre hinein, was auch deren Anforderungen und Wünsche sind, sagte Bundeskanzler Merz. Deshalb werde man sich noch etwas Zeit lassen. Zugleich versicherte Merz, er und CSU-Chef Söder würden der Fraktion zeitnah einen Vorschlag machen. Der neue Fraktionschef soll dann am nächsten Mittwoch gewählt werden. Die USA zeigen sich nach den Worten von Präsident Trump grundsätzlich zu Gesprächen mit dem Iran bereit. Voraussetzung sei aber, dass Teheran ernsthaft an Verhandlungen interessiert sei, sagte Trump heute im Weißen Haus. Hinter den Kulissen gäbe es bereits wieder Kontakte. Für den deutschen Radprofi Florian Lipowitz ist die Tour de France zu Ende. Der Vorjahresdritte stürzte beim Zeitfahren auf der 16. Etappe schwer und musste verletzt aufgeben.
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14: Zweiter Arbeitstag der Woche, check. Deswegen endlich Feierabend, check. Dazu einen dicken Dreier im Ohr, gleich check. Das sind John Wade, Jet und Bon Jovi. Schönen Abend euch.

0: Hose. Immerhin ist Feierabend, der beste Rock Nonstop auf Rockantenne mit John Waite, Missing You. Ja, bei AC/DC, da klingt jeder Song gleich. Five Finger Death Punch ist nur was für Proleten und Iron Maiden sind live ziemlich lame. Ruhig, Puls wieder runter. Es ging heute nämlich gut rund hier auf Rockantenne. Unsere neue Rubrik, die steile These. Da werft ihr kontroverse Fragen in die Runde und wir alle diskutieren dann gemeinsam. Und heute ging es eben darum, welche Band haltet ihr für total überbewertet?
1: Ghost ist einfach eine sehr overrated Band. Ich finde auch nicht einmal, dass die unbedingt was mit Metal zum Tor haben.
2: Iron Maiden, also ich bin ehrlich gesagt negativ überrascht worden. Ich habe die diese zum ersten Mal bei Rock im Park live gesehen und so haben wir gedacht, warum sind die so gehypt? Die keine Ahnung, versteht das.
3: Für mich ist AC/DC überbewertet. Ist leider so. Von den Stones will ich erst gar nicht reden. Wohingegen, also wenn man jetzt Maiden zerreißen will, würde ich sagen, das geht auf gar keinen Fall.
0: Ja, da kommen die starken Meinungen raus. Aber einer von euch hat diese Diskussion in meinen Augen eigentlich hervorragend zusammengefasst.
4: Die haben alle so ihre Daseinsberechtigung und finde, das ist so negativ behaftet, overrated. Soll jeder machen, was er auf der Bock hat. Und wenn die Fans das annehmen, sollen sie das alle machen.
0: Amen. Leben und leben lassen, rocken und rocken lassen, so soll's sein. Und genau das tun wir jetzt. Gemeinsam rocken mit Oasis. Der Dienstagabend mit dem besten Rock Nonstop auf Rockantenne.

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0: Unser einzig wahres Lebensmotto: Long live Rock'n'Roll, der beste Rock Nonstop mit Rainbow.
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0: Mit David Löwe, und gleich entführen uns die Ramones an ihren Rockaway Beach nach dem Wichtigsten aus der Rockwelt. Die Rolling Stones nähern sich einem Chartrekord in ihrer Heimat. Ja, mit ihrem neuen Album Foreign Tongues haben die Stones jetzt ihr 15. Nummer-1-Album in den britischen Albumcharts erzielt. Damit genauso viele wie die Beatles und nur eins weniger als Popstar Robbie Williams. Und dementsprechend befinden sich Mick Jagger und Co. jetzt auf Platz 2 der meisten Charttrone in Großbritannien. Hier in Deutschland sind die Stones übrigens auf einem geteilten 5. Platz. Und ja, lange hat's gedauert, aber tatsächlich ist das Wacken Open Air jetzt ausverkauft. Das haben die Veranstalter bekannt gegeben. Nächste Woche startet ja die 35-jährige Jubiläumsausgabe des Metal Festivals. Warum es dieses Mal so lange gedauert hat? Ja, darüber diskutiert die Rockwelt heiß im Vergleich. 2023 war Wacken bereits in wenigen Stunden ausverkauft und auch letztes Jahr schon nach 2 Monaten. Und im besten Rock Nonstop machen wir jetzt weiter, wie versprochen, mit punkiger Sommerlaune, die Ramones, Rockaway Beach auf Rockantenne.

legendären Erbes von zeitlosen Classic Rock aus den 80ern. Mit Journey und Don't Stop Believin' geht's für uns durch den Dienstagabend. Ihr habt den besten Rock Nonstop auf Rockantenne. Und zeitloser Klassiker, das ist das perfekte Stichwort. Gleich ab 20 Uhr begleitet euch wieder wie jeden Dienstag der sanfte, sexy Bariton meines Kollegen Frank Stengle durch den Abend. Er hat seinen Plattenschrank wieder geplündert und liefert euch in seinen Klassikperlen nur die feinsten Schätzchen für einen gelungenen Tagesabschluss oder für die Nachtschicht, wo auch immer ihr am Start seid. Ich starte jetzt gleich mein Auto und träume mich in den Feierabend. David Löbe war das heute hier im Rockantenne Home Run. Wir hören uns morgen wieder ab 15 Uhr und bevor Frank uns jetzt gleich mit den feinsten Klassikern versorgt, gönnen wir uns noch eine aktuelle Nummer. Die Sorgen des Tages. Die blasen wir jetzt einmal aus dem Hirn raus mit den Foo Fighters im besten Rock Nonstop. Caught in the Echo. Ciao, ciao.

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5: Ich bin Anno Siegemund, es ist 20 Uhr, guten Abend. Die Zahl der Sexualdelikte an Kindern und Jugendlichen im Internet nimmt zu. Nach Angaben von Bundesinnenminister Dobrindt gab es im vergangenen Jahr rund 17.000 Fälle. Besonders alarmierend sei der dramatische Anstieg bei der Kinderpornografie, sagt Dobrindt. Er macht dafür auch die künstliche Intelligenz verantwortlich, die den Tätern völlig neue Möglichkeiten eröffnet.
6: Wir nutzen auch da jetzt neue Möglichkeiten der künstlichen Intelligenz in der Materialauswertung, um sehr schnell Unterscheidungen zu bekommen zwischen bereits bekanntem Material

0: neuem Material, weil wir glauben, dass wir bei neuem Material möglicherweise noch aktive Missbrauchsfälle identifizieren können.
1: Der Kinderschutzbund fordert deshalb, digitale Plattformen wie Twitch, Instagram oder auch TikTok stärker in die Pflicht zu nehmen. In der Diskussion über die Neubesetzung der Unionsfraktionsspitze hat sich jetzt CSU-Chef Söder zu Wort gemeldet. Er werde zusammen mit Kanzler Merz nächste Woche Mittwoch einen gemeinsamen Vorschlag vorstellen, der dann hoffentlich große Zustimmung finden werde, sagte Söder heute. Das gelte im Übrigen auch für andere hochgestellte Ämter, sagte der CSU-Chef mit Blick auf das Amt des Bundespräsidenten. Die Internationale Energieagentur warnt, dass der wieder aufflammende Irankrieg den weltweiten Ölmarkt zunehmend unter Druck setzt. Durch die Eskalation in der Region und die Gefährdung wichtiger Seewege wie der Straße von Hormuz wächst die Unsicherheit auf den Märkten. Zwar liefern Länder wie Saudi-Arabien, die USA und Brasilien mehr Öl über alternative Routen, doch die Märkte für Diesel und Benzin bleiben angespannt, heißt es von der Energieagentur.
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3: Und schon geht's wieder los. Dienstagabend, kurz nach 8, die Extraportion Klassikperlen mit Frank Stengle. Tja, und zum Beginn feiern wir gleich mal eine Runde Geburtstag. Flotte 64 Jahre wird heute die am 21. Juli 1962 in Belleville, Ontario geborene Karen Lynn Greening. Dazu erstmal Happy Rocking Birthday. Tja, mit gerade mal 15 Jahren stieg sie in die Band Lee Aaron ein. Zuerst als Background-Sängerin übernahm sie schließlich die Lead-Vocals und machte den Bandnamen zu ihrem Künstlernamen. Der Durchbruch gelang mit dem 84er-Album Metal Queen, und mit Gitarrist John Albani schrieb sie nicht nur die meisten Songs, sondern sie waren auch privat verbandelt. Weniger bekannt ist der Umstand, dass sich Lee Aaron unter ihrem Geburtsnamen einen vielbeachteten Platz als Jazzsängerin erarbeitete. Anfang dieses Jahrtausends kehrte sie zeitweise auch wieder zu ihren musikalischen Anfängen zurück. Seit 2016 wendete sie sich aber wieder dem Rock zu. Ihr jüngstes Werk erschien 2024 unter dem Titel Tattoo Me. 1987 veröffentlichte sie das Album Lee Aaron. Tja, und die Songs entstanden unter der Mithilfe solch profilierter Songwriter wie Jolyn Turner, Mark Ribbler, Dan Hill oder David Roberts. Von Kritikern hochgelobt ist dieser Song ein Paradebeispiel. Lee Aaron mit ihrer Classic-Perle Powerline.

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1: Weiter geht's in New Haven, Connecticut. Dort waren die beiden Musiker, Schlagzeuger Jeff Cannata und Keyboarder Michael Solden, Mitglieder bei der populären Band Jasper Wrath. Zusammen komponierten sie die meisten Songs der Band. 1976 trennten sich Jasper Wrath, aber die beiden Musiker schrieben weiter zusammen. Zusätzlich erlernte Cannata Gitarre und Keyboards, um sein Spektrum als Songwriter zu erweitern. Anfang der 80er präsentierten die beiden ihre neuen Kompositionen bei CBS Records. Denen gefiel das Material und sie bekamen einen Plattenvertrag. Das Problem war, dass es keine Liveband gab und so entstand die Idee, das Album mit einigen Session-Musikern aufzunehmen, ähnlich wie anfangs das Alan Parsons Project. 1983 erschien das selbstbetitelte Debütalbum, bei dem Jeff Cannata sang und zudem Gitarre, Bass und Schlagzeug spielte und Michael Solden war an den Keyboards und sang Backing Vocals. Erstaunlicherweise wurde das Album in Europa ein Hit, während die Reaktionen in ihrer Heimat eher bescheiden waren. Man bezeichnete Archangel als einen Boston-Kansas-Klon. Daraufhin beschloss Jeff Cannata, in Zukunft keine Alben mehr unter dem Namen Archangel zu veröffentlichen und stattdessen als Solist unter dem Namen Cannata zu arbeiten. Sein 88er Debüt mit der Classic-Perle Fortune Teller ist hinlänglich bekannt. 2002 erschien dann doch noch das Archangel-Album Tamarock, das offiziell als

Zusammenarbeit zwischen Jeff Cannata und Archangel bezeichnet wurde und Michael Soldam war hier als Keyboarder zurück. Zurück zum 83er Debüt. Hier sind Archangel mit ihrer Classic-Perle Sidelines.

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1: Unsere musikalische Rundreise führt uns jetzt in den Big Apple. Die Protagonistinnen sind die beiden in Long Island, New York geborenen Schwestern Roni und Gina Style. Gina lernte bereits als Jugendliche Gitarre spielen und während bei Roni der Gesang im Vordergrund stand. Gina hatte sich ja bereits in der New Yorker Clubszene mit der All-Female-Rockband Poison Dollies einen Namen gemacht, die sogar als Opening Act für Aerosmith spielten. Roni sang bei diversen Bands, unter anderem bei Revelation. Und genau diese Band weckte das Interesse des Managements von Twisted Sister-Sänger Dee Snider. Ende 86 verließ Gina ihre alte Band und gründete mit ihrer Schwester, Bassist Bill Spencer und Drummer Danny Capps ihre neue Band Envy. Sie komponierten Songs, unterschrieben einen Major-Deal bei Atco und gingen mit Dee Snider als Produzent in die Cove City Sound Studios auf Long Island. Das Resultat konnte sich sehen lassen. Es war ein für die 80er klassisches, straightes Hardrock-Album, das seitens der Kritik sehr gut bewertet wurde. Das 1987 veröffentlichte Angel of Sin wurde kommerziell trotz der Vorschusslorbeeren leider kein Erfolg. Es gab in diesem Jahr einfach zu große Veröffentlichungen, wie zum Beispiel Appetite for Destruction von den Gunners, Hysteria von Def Leppard, U2's The Joshua Tree oder Bad Animals von Heart. Kein Wunder, dass Envy durch das berühmte Raster fielen und somit sollte Angel of Sin ihr einziges Album bleiben. Folgerichtig trennte sich die Band ein Jahr später, aber genau dafür gibt es eben die Extraportion Klassikperlen. Hier sind Envy mit ihrer Klassikperle Hurt Me.

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1: Wir besuchen jetzt den fünften Kontinent. Die Geschichte unserer beiden Protagonisten begann in den 60ern. Damals waren Harry Vander und George Young, der älteste der Young-Brüder, Mitglied bei der australischen Kultband The Easy Beats. Als sich die Easy Beats Ende der 60er auflösten, verlegten sich die beiden auf die Bereiche Songwriting und Produktion. In dieser Zeit entstand dann auch die Idee zu einer neuen Band. Geplant als reines Studioprojekt, es war 73 die Geburtsstunde von Flash and the Pan. Bis zum ersten Album sollten allerdings noch ein paar Jahre ins Land ziehen, denn Vander und Young waren die Stammproduzenten.

Produzenten einer jungen australischen Band namens AC/DC. Die ersten 5 Alben dieser Kultband gingen auf das Konto der beiden und erst dann war Zeit für das eigene Projekt. Bereits 76 hatten sie die Single Hey St. Peter veröffentlicht und einen ersten Achtungserfolg erzielt. Das erste komplette Album erschien schließlich 1978 und es war der Beginn einer echten Erfolgsstory. Ab 93 legten sie nach beachtlichen Chartplatzierungen in den zurückliegenden Jahren das Projekt auf Eis. Wir gehen aber jetzt ins Jahr 1987. Es war das 5. Album Nights in France und hier sind Flesh and the Pan mit ihrer Classic-Perle Money Don't Lie.

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3: Ich bin Florian Klaus. Wer 14 oder jünger ist, darf in Frankreich ab September keine Social-Media-Konten mehr anlegen. Alte Accounts von gleichaltrigen Kindern werden ab Januar 2027 gesperrt. Darauf hat sich das französische Parlament geeinigt. Frankreich ist damit das erste EU-Land mit einer Social-Media-Sperre für Kinder und Jugendliche. Ausnahmen soll es für Bildungsplattformen oder Seiten wie Wikipedia geben. Immer mehr Kinder und Jugendliche in Deutschland werden Opfer von sexueller Gewalt. Mehr als 18.000 Fälle hat die Polizei im vergangenen Jahr erfasst. Das geht aus dem aktuellen Lagebild hervor. Claudia Wächter mit den Einzelheiten des Berichts.
4: Vor allem im digitalen Raum werden Kinder immer häufiger zu Opfern. Dort suchen Täter gezielt sexuelle Kontakte zu Minderjährigen, nutzen auch neue Methoden mithilfe künstlicher Intelligenz. Bundesinnenminister Dobrindt, der spricht von einem dramatischen Anstieg der Fälle im Netz und fordert, wir müssen unsere Kinder dort besser schützen. Und er betont, die Statistik zählt.

0: nur die bekannten Fälle. Die Dunkelziffer sei weitaus höher.
1: In gut 5 Wochen startet in Köln die Gamescom, also die weltgrößte Messe für Computer und Videospiele. Und in diesem Jahr ist sie erstmals ausgebucht. Das haben die Veranstalter mitgeteilt. Im vergangenen Jahr kamen rund 357.000 Besucherinnen und Besucher. Den Rekord von 373.000 Besuchern aus dem Jahr 2019 will man aber bewusst nicht knacken. Die Hallen werden sonst einfach zu voll, so der Veranstalter. Für die Deutsche Hoffnung weist das vorzeitige Aus auf der 16. Etappe. Radprofi Florian Lipowitz ist bei der Tour de France im Einzelzeitfahren in einer Kurve gestürzt und muss deshalb verletzt aufgeben. Letztes Jahr wurde der 25-Jährige Dritter in der Gesamtwertung. Die führt dieses Jahr der Slowene und vierfacher Tour-Gesamtsieger Tadej Pogacar an. Beim Stoßaus von Florian Lipowitz gewann Olympiasieger und Weltmeister Remco Evenepoel.
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3: Dienstagabend kurz nach 9 und weiter geht's mit der Extraportion Klassikperlen mit Frank Stengle. Unsere erste Station ist jetzt Cleveland, Ohio. Aus dieser Stadt stammen Musikgrößen wie Eric Carmen, Eagles-Gitarrist Joe Walsh oder Michael Stanley und seine Michael Stanley Band. Zu besagter Michael Stanley Band gehörte auch Sänger und Gitarrist Jonah Coslin. 1977 verließ er die Formation und gründete ein Jahr später die Band Breathless. Mit 79 veröffentlichten Breathless ihr von Don Geeman produziertes selbstbetiteltes Debütalbum. Breathless ging danach sofort auf Tour und spielten unter anderem ein Dutzend Shows als Opening Act für Kiss. Mit der Single Taking It Back schafften sie immerhin Platz 92 der US Hot 100 und erfreuten sich der Unterstützung der in Cleveland beheimateten Rockstation WMMS. Breathless wurden zu einer lokalen Größe und mit der 80 folgte Album Nummer 2, Nobody Leaves This Song Alive. Trotz weiterer Unterstützung konnten sie sich national leider nicht durchsetzen und die logische Folge war die Auflösung 1981. Geblieben sind tolle Songs und dieser hier entwickelte sich im Laufe der Jahre zu einem echten Clubklassiker. Unsere erste Classic-Perle in dieser Stunde, Breathless aus ihrem zweiten Album mit Hearts in Hiding.

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1: Jetzt sind wir in Brooklyn, New York, bei dem am 30. Januar 1959 geborenen US-Sänger und Songwriter Steve O'Gary. Er studierte an der New York City's High School of Music and Art Holzblasinstrumente, wechselte zum Fagott und entdeckte seine Liebe für klassische Musik. In den frühen 80ern ging er nach Europa und trat als Backgroundsänger in der Michael Schenker Group bei UFO und den Scorpions in Erscheinung. 1988 ging er wieder zurück nach New York und gründete die Band Tall Stories. Im gleichen Jahr erschien ihr vielbeachtetes Debütalbum, aber einige Jahre später war die Band wieder Geschichte. 1995 löste er Danny Vaughan bei Taiketto ab und nahm mit ihnen drei Alben auf. Nach dem Ende bei Taiketto arbeitete er als Hausmeister. 1998 erhielt er plötzlich einen Anruf von Jonathan Cain und Neil Schon, die ihn als neuen Sänger bei Journey wollten. Trotz anfänglicher Bedenken sagte er zu und veröffentlichte bis 2006 drei Alben mit der Band. Aufgrund von Stimmbandproblemen musste O'Gary Journey 2006 verlassen. Er brachte in der Folge einige Singles auf den Markt und gründete schließlich 2012 die Steve O'Gary Band. Steve und seine Frau Lydia O'Gary sind sozial sehr engagiert und unterstützen diverse Organisationen. Hier ist er jetzt mit einem Song aus dem 88er Debütalbum seiner Band Tall Stories, ihre Classic-Perle Stay With Me.

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1: Unseren nächsten Halt legen wir in einem der musikalischen Zentren Kanadas in Toronto ein. 1987 gründeten Sänger Harry Hess und Gitarrist Pete Lesperance eine neue Band namens Harren's Karren. Der ungewöhnliche Name entstammt einem Bugs Bunny Cartoon. Mit Schlagzeuger Darren Smith und Mike Gionet am Bass war die Band komplett und sie gingen ins Studio, um eine Demo-CD zu produzieren. Das Besondere daran war, dass nahezu alle Bands zu dieser Zeit ihre Demos auf Kassette aufnahmen und nicht wie Harren's Karren auf CD. Das erweckte das Interesse von Warner Music und schon hatten sie einen Plattenvertrag. Es dauerte allerdings bis 1991, bis ihr selbstbetiteltes Debütalbum erschien. Etliche kanadische Rockstars wie Ray Corbin von Honeymoon Suite, Carl Dixon von Coney Hedge oder Haywire's Paul McAusland waren mit von der Partie. Das Album wurde von der Kritik sehr gut bewertet und verkaufte sich auch ganz ordentlich. 1993 erschien der Nachfolger Mood Swings, der eine Spur härter ausfiel. Während die kanadischen Reaktionen so lala waren, konnten sie plötzlich in Japan punkten. Nach weiteren Alben änderten Harren's Karren 1999 plötzlich ihren Namen in Rubber. Unter diesem Namen veröffentlichten sie in Kanada zwei Alben, während sie im Rest der Welt immer noch unter Harren's Karren firmierten. Warum und wieso, weiß eigentlich niemand so wirklich und 2002 war der Spuk auch wieder vorbei. Es erschienen weitere Alben und 2007 kündigte Sänger Harry Hess nach 20 Jahren das Ende der Band an. Im Oktober 2013 traten die reformierten Harren's Karren beim englischen Firefest Festival in Nottingham als Headliner auf. Tja, und seitdem existiert die Band wieder. Ihr jüngstes Album Chasing Euphoria erschien letztes Jahr, gefolgt von einem Best-of-Album. Wir gehen jetzt zurück zu den Anfängen. Hier sind Harren's Karren aus ihrem 91er-Debüt mit ihrer Classic-Perle With a Little Love.

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2: Zum guten Schluss geht's noch in den kühlen Norden Europas nach Schweden. 1981 gründeten Sänger Robert Ernlund und Gitarrist Anders Wikström die Band The Boys. Nach und nach wurde die Band komplett und sie begannen Demos zu produzieren. Die musikalischen Einflüsse lagen nach eigenen Angaben bei Whitesnake, Journey, Kiss und Van Halen. Zur gleichen Zeit war Polygram Schweden auf der Suche nach einer neuen Hardrock-Band. Die Jungs bekamen den Vertrag, änderten ihren Namen in Treat und im Sommer 85 erschien ihr Debüt Scratch and Bite. Sie waren aus dem Stand in Schweden erfolgreich und begannen bereits Ende des gleichen Jahres mit den Arbeiten am Nachfolger The Pleasure Principle. Als das von Kritikern hochgelobte Album

0: Sommer 86 auf den Markt kam, gab es ein Riesenproblem, ja, und das hieß Europe und the Final Countdown, da Treat fälschlicherweise mit Europe verglichen wurden. 87 folgte Dream Hunter und im Folgejahr spielten sie mit Van Halen, den Scorpions, Metallica, Dokken und Kingdom Come die Monsters of Rock Tour. 89 folgte das Album Organized Crime und 92 Treat. Da der Erfolg immer geringer wurde, trennte sich die Band Ende März 93. 2006 dann die überraschende Wiedervereinigung und seitdem bestehen Treat mit neuen Alben bis zum heutigen Tage. Hier sind gleich noch die Schweden aus dem 87er Dream Hunter Album mit ihrer Classic-Perle World of Promises. Tja, und das war's dann auch schon wieder. Nächste Portion Classic-Perlen mit Frank Stengle. Ich wünsche noch einen schönen Abend, eine entspannte Woche und nicht vergessen, keep rockin'.
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1: Ich bin Yves Simon. Als erstes Land bei uns in der EU hat jetzt Frankreich ein Social-Media-Verbot für Kinder unter 15 beschlossen. Der französische Senat hat am Abend mit breiter Mehrheit für den entsprechenden Gesetzesvorschlag gestimmt und auch vom Parlament hat es schon das Go gegeben. Auf Wunsch von Präsident Macron gilt direkt nach den Sommerferien, 14-Jährige oder auch Jüngere können keine neuen Accounts mehr anlegen und für bestehende Konten gilt, gleichaltrige Kids werden dann ab Januar 2027 gesperrt. Wer eine klimafreundlichere Heizung einbauen lässt, der kann ab heute wieder Zuschüsse bei der staatlichen Förderbank KfW beantragen. Allerdings gibt es jetzt weniger Geld. Claudia Wächter mit den Details.
2: Die Bundesregierung will sparen und staffelt nun die Zuschüsse. Wer wenig verdient, der bekommt mehr Unterstützung. Relevant für die Förderung ist auch, ob Minderjährige im Haushalt leben. Der maximale Förderbetrag, der liegt nun bei 28.000 Euro und soll nach und nach weiter sinken. Wer aber schon eine Förderzusage hat oder einen Antrag gestellt hat zu alten, besseren Bedingungen, der muss sich keine Sorgen machen.
1: Weltweit sterben immer weniger Menschen im Straßenverkehr. Das zeigt ein neuer WHO-Bericht. Von 2011 bis 2025 ist die Zahl der Verkehrstoten um 21% runtergegangen. Letztes Jahr sind gut 1,16 Millionen Menschen bei Unfällen ums Leben gekommen. Mehr als die

0: Hälfte davon waren Fußgänger, Radfahrer oder auch Motorradfahrer. Deutscher Wein könnte bald zu Desinfektionsmittel werden. Die EU-Kommission in Brüssel hat jetzt einen Antrag auf sogenannte Krisendestillation zugestimmt. Dabei wird Wein zu hochprozentigem Alkohol gebrannt, der dann ausschließlich für industrielle Zwecke genutzt werden darf. Das Weinbauministerium in Rheinland-Pfalz ist auch dafür. Ziel ist es nämlich, das Überangebot an Rot- und Roséweinen, das es momentan offenbar gibt, aus Rheinhessen und Württemberg vor allem abzubauen.
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Seit über 10 Jahren bieten Nothing But Thieves Modern Rock par excellence. Und das ändert sich mit der Single Evolution zum Glück auch nicht. Evolution von Nothing But Thieves ist neu auf Rockantenne.

Nach einer kleinen Auszeit melden sich Takeda aus Schweden wieder zurück. Die Single Everything's Wasted von Takeda ist neu auf Rockantenne.

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2: Bin Yves Simon. Instagram, TikTok und Snapchat für Kinder und Jugendliche unter 15 sind diese sozialen Netzwerke nach den Sommerferien tabu. Zumindest, wenn sie aus Frankreich sind, denn die Nationalversammlung in Paris hat am Abend dem Verbot zugestimmt. Damit ist Frankreich das erste Land in der EU, das einen solchen Schritt geht. Auch in Deutschland wird ein Social-Media-Verbot für Kinder und Jugendliche ja seit längerem schon diskutiert. Kein Alkohol auf Bahnsteigen und in Bahnhofshallen. Die Deutsche Bahn plant einen radikalen Schritt mit der Hoffnung auf mehr Sicherheit. Es soll in Zukunft an den bundesweit 5400 Bahnhöfen verboten sein, Bier, Wein, Schnaps und auch anderen Alkohol zu trinken. Alexander Poitz, der stellvertretende Bundesvorsitzende der Gewerkschaft der Polizei, findet, auch konsequenterweise im Bordrestaurant muss dann Bier und Wein verboten werden, wie er im ZDF gesagt hat.
3: Es bringt nichts, quasi auf dem Bahnhof das Verbot auszusprechen, aber in den Zügen weiter konsumieren zu dürfen. Das muss konsequent umgesetzt werden. Und natürlich muss auch die Deutsche Bahn jetzt ihr Hausrecht durchsetzen mit der DB-Sicherheit und muss das Verbot auch kontrollieren.
2: Die Polizei jedenfalls hat demnach nicht das nötige Personal für die Kontrollen. Sie sind die perfekte Abkühlung für viele bei extremer Hitze. Die Schwimmbäder bei uns. Doch wer diesen Sommer ins kühle Nass springen will, muss tiefer in die Tasche greifen. Denn der Eintrittspreis in den meisten Bädern ist gestiegen im Juni laut Statistischem Bundesamt um ganze 3,6%. Jürgen Klopp ist nach der Fußball-Weltmeisterschaft wieder in Deutschland und heute Vormittag in Frankfurt gelandet. Da stehen jetzt die letzten Verhandlungen mit dem DFB an. Geplant ist ein Vertrag bis zur WM 2030. Ab September soll Klopp die Nationalmannschaft dann auch direkt übernehmen, sie durch die Nations League und dann auch zur EM 2028 führen.

Wenn es groovt wie die Hölle und die Riffs trotzdem ordentlich braten, kann es nur Five Finger Death Punch sein. Der nächste Hit der Kalifornier heißt Eye of the Storm und ist

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4: Ich bin Yves Simon. Schluss mit Social Media für Kinder und Jugendliche in Frankreich. Am Abend hat die Nationalversammlung in Paris für diesen Schritt gestimmt. Vorher schon hatte der Senat den Weg dafür freigemacht. Damit ist jetzt klar, nach den französischen Sommerferien dürfen unter 15-Jährige keine neuen Accounts mehr anlegen. Und alle, die schon einen Account haben und 14 Jahre alt sind oder jünger, die werden dann zum Jahreswechsel gesperrt. Ein Thema, das da ein bisschen zumindest mit reinspielt. Das Bundeskriminalamt registriert immer mehr Fälle von Kindesmissbrauch und sexueller Gewalt gegen Kinder und Jugendliche. BKA-Präsident Münch berichtet nämlich, dass sich die Taten zunehmend in den digitalen Raum verlagern, beispielsweise durch sogenanntes Cyber-Grooming. Bundesinnenminister Dobrindt setzt deswegen auch auf KI.
5: Um sehr schnell Unterscheidungen zu bekommen zwischen bereits bekanntem Material, neuem Material, weil wir glauben, dass wir bei neuem Material möglicherweise noch aktive Missbrauchsfälle identifizieren können.
4: Die Behörden haben im letzten Jahr alles in allem über 17.000 Fälle erfasst. In der Ukraine hat Präsident Selenskyj nach tagelangem Druck aus der Bevölkerung Armeechef Syrskyj entlassen. Hintergrund sind vor allem Proteste junger Menschen. Sie fordern eine Kursänderung in der Kriegsführung und vor allem auch die stärkere Nutzung moderner Drohnentechnik. Für den deutschen Florian Lipowitz ist die Tour de France vorbei. Beim Einzelzeitfahren ist Lipowitz so blöd gestürzt, dass er sich einen Schlüsselbeinbruch zugezogen hat. In der Gesamtwertung lag Lipowitz zuletzt auf Platz 5.
0: Eine

Rage bleiben hungrig und liefern den nächsten Kracher. Für See You in Hell haben sie sich Unterstützung von Hanno Mankind geholt. Ein düsterer, moderner Track mit ordentlich Druck. Und neu auf Rockantenne.

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1: Eva Under Fire, Villainous. Mit ihren ersten beiden Alben flogen Eva Under Fire noch unterm Radar der Rock-Öffentlichkeit. Das änderte sich mit Love, Drugs and Misery im Jahr 2022. Eine erste größere Duftmarke war gesetzt. Jetzt melden sich die Detroiter mit Villainous zurück. Und obwohl es nicht ganz so bösartig ist, wie der Titel vielleicht verspricht, ein Sommeralbum ist das jetzt auch nicht gerade. Vielmehr haben wir es erneut mit einem bockstarken Modern-Rock-Album zu tun. Nur mit dem Unterschied, dass Eva Under Fire noch schneller auf den Punkt kommen und somit noch intensiver als auf dem Vorgänger klingen. Und dass die Jungs und das Mädel Songs schreiben können, darüber brauchen wir es gar nicht zu diskutieren. Unser Album der Woche auf Rockantenne, Villainous von Eva Under Fire. Und hier kommt jetzt ein Song daraus.

Linkin Park haben den Thron, den sie leer hinterlassen hatten, selbst wieder besetzt. Aber bei der Nachfolge haben Nevertell aus Florida ein Wörtchen mitzureden. Die Single Other Side von Nevertell ist neu auf Rockantenne.

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2: Ich bin Yves Simon. In Frankreich müssen sich Kinder und Jugendliche unter 15 nach den Sommerferien von sozialen Netzwerken wie Instagram und TikTok verabschieden. Die Nationalversammlung in Paris hat dem Social-Media-Verbot am Abend zugestimmt. Bestehende Accounts von Kids im Alter von 14 oder jünger, die werden dann zum Jahreswechsel gesperrt. Damit ist Frankreich das erste Land in der EU, das Social Media für einige Altersgruppen komplett verbietet. In gut einer Woche soll die CDU-CSU-Bundestagsfraktion nach dem Rücktritt von Jens Spahn einen neuen Vorsitzenden wählen. Aber zu den möglichen Kandidaten gibt es bisher nur Spekulationen. CDU-Chef Merz und CSU-Chef Söder wollen der Fraktion zeitnah einen Vorschlag unterbreiten, wie es heißt. Aus Berlin berichtet für uns Ursula Winkler.
3: Die beiden Verantwortlichen für den Personalvorschlag lassen sich nicht in die Karten schauen. Sie wollen sich erst intern austauschen und dann einen gemeinsamen Vorschlag machen. Auch Innenminister Dobrindt, der als möglicher Kandidat für den Posten gehandelt wird, hält sich bedeckt. Er wolle zu Personalspekulationen keinen Beitrag leisten.
2: In den USA beziffert Verteidigungsminister Hexeth die Kosten des Krieges gegen den Iran inzwischen auf sage und schreibe 37,5 Milliarden Dollar. In der Summe enthalten sind neben den bisherigen Ausgaben auch die zu erwartenden Kosten noch bis Ende September. Da sind zum Beispiel auch Sollzahlungen drin oder auch Wartungskosten. Aber statt für ein Ende des Krieges zu werben, hat Hexeth das Parlament dazu aufgerufen, einen zusätzlichen Verteidigungsetat von 67 Milliarden Dollar locker zu machen. Überschüssiger deutscher Wein könnte in Desinfektionsmittel umgewandelt werden. Die EU-Kommission hat einer sogenannten Krisendestillation zugestimmt. Bei der wird Wein zu hochprozentigem Alkohol für industrielle Zwecke gebrannt. Das Weinbauministerium in Rheinland-Pfalz will so überschüssigen Rot- und Roséwein loswerden, ohne ihn entsorgen zu müssen.

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